0: Hallihallo und einen wunderschönen guten Morgen hier bei der Sendung Kasselfonie. Ich bin der Matthias Froherz und ich begleite euch von 7 Uhr bis um 10 Uhr in den Morgen hinein. Ja, was habe ich für euch hier mitgebracht? Natürlich jede Menge Musik und dazu auch so ein paar kleine Berichte. Ja, und wisst ihr was? Wir legen jetzt einfach mal los und machen erstmal ein bisschen Musik.
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1: Hallihallo und einen wunderschönen guten Morgen. Herzlich willkommen zu der Sendung Kasselfonie. Ich bin der Matthias Froherz und begleite euch bis um 10 Uhr hier in diesen Morgen hinein. Ja, Freunde, also ich habe mal gerade aufs Fenster geschielt, bei mir ist schon die Sonne aufgegangen. Also gut, die letzten Tage, das war jetzt auch nicht so prickelnd mit dem Wetter, sag ich mal so rum, aber davor die Woche, das war ja recht schön. Also ja, da haben wir ja schon richtig sommerliche Temperaturen gehabt. So, also, womit lege ich denn jetzt hier weiter erstmal los? Also, da habe ich zum einen Arthur Lyman und dann habe ich Leslie Clio und ein wenig Lale Andersen. Und wenn es dann noch so ein bisschen klappt, ach nee, das klappt ja sogar richtig gut, dann ist für euch noch Arsenal da. Ja, Freunde, also, sag ich mal, auf geht's, aufstehen,

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1: Yogis Eleven.
2: Beim Weltmeister daheim. So, Freunde, heute ist es soweit. Yogis Eleven meets Mission Impossible. Mission Impossible. Mission... Ja. Der Film mit Tom Cruise halt. Poldi, erklär den Jungs, was du rausgefunden hast.
3: Ich hab im Radio gelesen, dass wir den falschen WM-Pokal haben. Der ist es beim Sepp Blatter im Safe. Krass, oder?
2: Und das erklärt auch, warum wir auf dem Dach von Sepp Blatters Villa stehen. Basti, du scheidest mich an deiner Patellasehne ab. Aber pass auf die Laserlichtschranken auf. Los! Basti, sei leise! Ich brauch mehr Sehne.
4: Ich häng jetzt direkt über dem Glaskasten, wo der echte WM-Pokal drinne ist. Oh, wie der glänzt. Ich brauch jetzt absolute Ruhe.
5: Hoppala. Verdammt, Kalli. Entschuldigung, vor lauter Nervosität hat noch mal das Hähnchen von gestern Abend gekräht.
6: Yogi Beutlin, du wolltest ihn stehlen, meinen Schatz.
2: Herr Blatter, ich kann das erklären. Du, Doris, Diana, Frau Löw, ich komme heute nicht zum Essen. Lass mir bitte was übrig für morgen. Klar, ich mache mir selber was.
7: Toll, wie spannend das war.
2: Ja, aber wegen dir wurden wir erwischt. Ich musste Sozialstunden machen in einer Einrichtung, in der soziale Härtefälle sind.
7: Und wo war das? Im Gefängnis oder im Jugendheim?
2: Nein, in der DFB-Zentrale. Kalli, der Brokkoli kocht jetzt seit einer Stunde.
7: Optimal, dann sind bald alle Vitamine raus.
2: Hoffentlich wird das nicht so fade wie unser erstes Bundesliga-Wochenende.

Ja, ihr Lieben, also jetzt sage ich euch mal was ganz Kurioses. Bei mir steht heute drinne im Kalenderblatt, heute ist Tag der Musik. Und der war eigentlich auch schon gestern. Und der 18. Komisch. Naja, gut, also davon mal ganz abgesehen, es ist auch der Sonntag dafür zum Tag der Musik. Also Freunde, was habe ich denn hier auch gleich auf den Plattenteller zu liegen? Oh, das ist ja schon mal gar nicht so schlecht. Zum Beispiel habe ich hier für euch ein wenig Disturbed. Dann habe ich hier ein bisschen Benjamin Francis Leftwich. Ja, und dann habe ich ein wenig Jonas Blue Feet William Singh. Alles klar. Okay. Freunde, auf geht's. Ach nee, warte mal, ist da noch ein bisschen was? Mal gucken. Ja, vielleicht habe ich noch ein bisschen Billie Holiday für euch hier. Ja, nee, ist klar. Okay, auf geht's, Leute. Guten Morgen.

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1: Für die Meldungen im Studio Michael Miem. Papst Leo XIV. Ist zu Beginn seiner Spanienreise in Madrid von König Felipe und Königin Letizia empfangen worden. Unter dem Motto »Erhebt den Blick« wird das Oberhaupt der katholischen Kirche in den kommenden Tagen neben Madrid auch Barcelona und die Kanarischen Inseln besuchen. Zu den Veranstaltungen werden Hunderttausende Gläubige erwartet. Für die Sicherheit des Papstes und der Besucher sind allein in Madrid mehr als 14.000 Polizisten im Einsatz. In Deutschland sind in den ersten 5 Monaten des Jahres mehr Organe gespendet worden als im Vorjahreszeitraum. Nach Angaben der Deutschen Stiftung Organtransplantation wurden von Januar bis Mai gut 1.400 Spenderorgane registriert, rund 12% mehr als im gleichen Zeitraum des Vorjahres. Auch die Zahl der Organspender nach dem Tod stieg leicht an. Die Entwicklung gilt als positives Signal für die Transplantationsmedizin, auch wenn weiterhin viele Menschen auf ein Spenderorgan warten. Am letzten Tag des Internationalen Wirtschaftsforums in St. Petersburg ist die russische Millionenstadt nach Behördenangaben Ziel eines groß angelegten ukrainischen Drohnenangriffs geworden.
2: Die Flugabwehr sei im Einsatz gewesen, teilten die regionalen Behörden mit. Angaben zu möglichen Schäden oder Opfern lagen zunächst nicht vor. Zudem wurde bekannt, dass die Explosion einer Seedrohne in Rumänien auf ein fehlgeleitetes ukrainisches Militärgerät zurückgeführt wird. Nach Angaben des rumänischen Verteidigungsministeriums wurde niemand verletzt. Russland wurde für den Vorfall verantwortlich gemacht und dem Militär eine elektronische Störmaßnahme im Zusammenhang mit dem Ukraine-Krieg vorgeworfen.
1: Für ein Girokonto müssen viele Menschen in Deutschland inzwischen deutlich mehr bezahlen. Laut einer Umfrage eines Vergleichsportals zahlt fast jeder vierte Bankkunde mindestens 100 Euro pro Jahr für die Kontoführung. Besonders häufig betroffen sind Kunden von Sparkassen sowie Volks- und Raiffeisenbanken. Ein komplett kostenloses Girokonto besitzt dagegen nur noch knapp jeder

Ja, ihr Lieben, wenn ihr jetzt der Meinung seid, dass ich hier eingeschlafen bin, nee, so schlimm ist das auch gar nicht. Ich habe mir erstmal einen Kaffee geholt und ja, wie man so schön sagt, auch etwas zum Naschen. Ja, man lebt ja nicht nur hier von Musik allein, sondern man muss hier auch mal ein bisschen Körperpflege oder Bauchpflege machen. So, Freunde, was habe ich denn jetzt für euch als nächstes hier im Programm? Das ist Victor Pike Zero und dann habe ich Jojo Effect und ein bisschen

Die Musik der 1920er Jahre. Ein Jahrzehnt des Wandels und der Innovation. Die 1920er Jahre, oft als das goldene Zeitalter bezeichnet, waren eine Zeit enormer gesellschaftlicher, kultureller und technologischer Veränderungen. Nach dem Ersten Weltkrieg erlebte die Welt eine Phase des Aufbruchs und der Modernisierung. Die Musik dieser Ära spiegelte diesen Wandel wider und trug entscheidend zur Schaffung einer neuen, aufregenden Kultur bei. Diese Reportage beleuchtet die wichtigsten musikalischen Strömungen der 1920er Jahre und deren Einfluss auf die Gesellschaft. Der Jazz, das Herzstück der 1920er. Der Jazz war zweifellos die dominierende Musikrichtung der 1920er Jahre. Ursprünglich in den afroamerikanischen Gemeinden des Südens der USA entstanden, breitete sich der Jazz schnell in ganz Amerika und darüber hinaus aus. Die Musik, die sich durch ihre Improvisation und rhythmische Komplexität auszeichnete, fand ein begeistertes Publikum in den urbanen Zentren wie New York, Chicago und Paris. Berühmte Künstler: Louis Armstrong. Armstrongs einzigartige Trompetenkünste und charismatische Bühnenpräsenz machten ihn zu einer der ersten internationalen Jazzstars. Duke Ellington. Als Bandleader und Komponist brachte Ellington den Jazz in die renommiertesten Clubs und Konzerthallen und verlieh der Musik eine neue, elegante Note. Die Geburt des Blues. Parallel zum Jazz entwickelte sich der Blues, eine Musikrichtung, die tief in den Erfahrungen der afroamerikanischen Gemeinschaft verwurzelt war. Der Blues, mit seinen melancholischen Melodien und tiefgründigen Texten, erzählte von den Sorgen und Hoffnungen der Menschen und fand großen Anklang bei einem breiten Publikum. Berühmte Künstler: Bessie Smith. Die Kaiserin des Blues war eine der erfolgreichsten und einflussreichsten Sängerinnen dieser Zeit und prägte das Genre mit ihrer kraftvollen Stimme und emotionalen Ausdruckskraft. Robert Johnson. Obwohl seine Karriere kurz war, gilt Johnson als einer der größten Blues-Gitarristen aller Zeiten. Seine Musik beeinflusste Generationen von Musikern. Charleston und die Tanzmusik. Die 1920er Jahre waren auch das Jahrzehnt des Tanzes. Der Charleston, ein schneller und energetischer Tanz, eroberte die Tanzflächen und wurde zum Symbol der Roaring Twenties. Die Tanzmusik dieser Ära war geprägt von schnellen Rhythmen und eingängigen Melodien, die das Lebensgefühl einer ganzen Generation widerspiegelten. Die Ära des Radios und der Schallplatten. Ein wesentlicher Faktor für die Verbreitung der Musik der 1920er Jahre war die technologische Innovation. Das Radio wurde zum Massenmedium und ermöglichte es, Musik in die Wohnzimmer der Menschen zu bringen. Gleichzeitig erlebte die Schallplattenindustrie einen Boom, und die Musik wurde zugänglicher als je zuvor. Einfluss auf die Gesellschaft. Die Musik der 1920er Jahre hatte einen tiefgreifenden Einfluss auf die Gesellschaft. Sie spiegelte den Geist der Freiheit und des Experimentierens wider, der diese Dekade prägte. Jazz und Blues brachen die traditionellen kulturellen Barrieren und förderten eine neue, multikulturelle Gesellschaft. Die Musik brachte Menschen unterschiedlicher Herkunft zusammen und trug zur Schaffung eines gemeinsamen kulturellen Erbes bei. Fazit: Die 1920er Jahre waren eine Zeit des musikalischen Aufbruchs und der Innovation. Der Jazz, der Blues und die Tanzmusik dieser Ära legten den Grundstein für viele musikalische Entwicklungen des 20. Jahrhunderts und beeinflussten zahlreiche spätere Musikrichtungen. Die Musik der 1920er Jahre war mehr als nur Unterhaltung, sie war ein Ausdruck des gesellschaftlichen Wandels und ein Spiegelbild einer sich schnell verändernden Welt.

Hallihallo und einen wunderschönen guten Morgen hier zu der Sendung Kasselfonie. Ich begrüße euch alle, die jetzt gerade aufgestanden sind oder am Frühstückstisch sitzen. Ja, Freunde, jetzt geht's hier in der zweiten Stunde weiter. Ja, das besondere Thema oder als besonderes Thema habe ich für euch ein bisschen progressive Muskelentspannung. Ja, oder auch kurz gesagt PMR. Was habe ich denn jetzt erstmal musikalisch für euch hier auf den Tisch zu liegen? Ja, das ist hier Trio Elettrico. Oh, das ist gut, das ist gar nicht mal so schlecht. Oh, das ist, ja, das ist Musik für Vater, sage ich immer dazu.

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0: Leg doch mal das Handy weg.
1: Ja, was ist du denn?
0: Ja, immer nur ihr, oder was?
1: Ja, also.
2: Ich guck grad was. Oh. Nix geworden.
1: Da bist du jetzt mehr Jungfrau.
2: Wie?
1: Weil ich bin nicht mehr Jungfrau.
0: Wieso? Was?
2: Schon gut. Oh. Mein kleiner, großer.
3: Oh, mein Mittler.
2: Mein Snacky.
3: Ja,
2: guck mal hier, die Urkunde. Es war toll.
3: Oh.
2: Aber dann wollte ich ein Foto machen.
3: Ja.
2: Deswegen guck ich, wie die eine nicht aus ihrer Flosse rauskommt.
1: Ja, herrlich.
2: Du, die musste auf Klo und ich wollte sie schnell heimlich fotografieren. Das sah aus.
3: Ja, einfach draufhalten, oder was?
2: Ja, ich kann das nicht. Ich hab nicht die Nerven, denn dann halte ich mein Handy da drauf.
0: Ja, dann tust du so, als wenn du eine SMS tippst und drückst heimlich ab.
2: Ja, aber das ist wie Leute, die Teleprompter lesen.
3: Nee, man sieht es.
2: Dieser starre Blick, ne? Und ich hatte deshalb mit Carola verabredet, dass sie sich schnell dahinter stellt und ich dann so, Carola, guck mal.
1: Ja,
2: ist die andere da ja mit drauf, dachte ich, aber das war nicht.
1: Ja, so wie neulich, als ich ins Steakhaus hinter den Tisch von dem dicken Klausler gelaufen bin, wo er diesen riesen Hamburger gegessen hat.
0: Oh, der Giant Burger, 17,90.
2: Das war nicht der dicke Klaus.
3: Von Klaus und Klaus, ja, welcher?
1: Der dicke.
2: Das war er nicht.
0: Das ging ja sowieso nur um den Burger. 17,90, 1200 Gramm.
2: Den habe ich ja auch gar nicht mit drauf. Ich habe ja nur Oma und die Haare von Klaus.
1: Ja, also doch, Klaus.
2: Mutti.
3: Geh doch hin wie ich und sag, moin, Postel, mein Name. Sind Sie der dicke Klaus? Wollen wir mal ein Foto machen?
2: Ja. Das ist ja asozial.
0: Ja, aber heimlich, oder?
2: Du wolltest doch, dass ich den Burger fotografiere.
1: Ja, ich mach das so. Ich gehe mit dem Handy am ausgestreckten Arm Richtung Zielobjekt, weil ich hab einen schlechten Zoom.
3: Ja.
1: Dann tue ich so, als wenn ich mit Hassan über Lautsprecher telefoniere, von wegen, ich höre dich gar nicht, das Netz ist so schlecht.
0: Ja.
1: Und wenn ich mein Handy bei dem anderen direkt 40 Zentimeter vor die Visage halte, sage ich, Hassan, hier ist besser.
3: Guck.
1: Und drück ab.
2: Mutti, bitte nicht schon wieder Errol.
1: Ja, hab ich ein Foto von Errol Sander mit Häufchenbeutel an der Strandpromenade von Amrum oder du, Bianca Friese?
3: Nee, ne? Halt du, Belli.
1: Ja, guck mal hier, warte. Der hat nix gemerkt. Guck mal, wie er guckt. Voll bescheuert.
2: Ja, das...
1: Das macht Schnappschuss.
2: Können wir nicht einmal wie eine normale Familie sein?

0: In den nächsten Minuten möchte ich Sie, die Hörer, einladen zur Meditation und Achtsamkeitstraining für den Alltag. Denn in der Meditation, wie auch im Achtsamkeitstraining, geht es darum, den Geist und die Wahrnehmung zu schulen. Der Zustand tiefer Entspannung, der durch die Meditation entstehen kann, wirkt sich vielfältig positiv auf die Gesundheit aus. Sollten Sie jetzt eine hochkonzentrierte Tätigkeit ausüben, möchte ich den Schwerpunkt in den gesprochenen Programmhinweisen legen.
1: Bitte beachten Sie vor dem Anhören dieses Audioprogramms noch folgende Hinweise. Durch die entspannende Wirkung könnten Sie einschlafen. Hören Sie dieses Programm bitte nicht in Situationen, in denen Sie nicht einschlafen dürfen, zum Beispiel beim Autofahren. Nach dem Anhören dieses Programms aktivieren Sie bitte zuerst Ihren Kreislauf, ähnlich wie morgens beim Aufstehen. Sollten Sie sich beim Anhören dieses Programms unwohl fühlen, beenden Sie es bitte ebenfalls durch die Aktivierung Ihres Kreislaufs. Dieses Programm kann keine ärztliche Beratung oder Behandlung ersetzen. Personen mit gesundheitlichen oder psychischen Problemen sollten unsere Programme erst nach Rücksprache mit einem Arzt ausüben.

Nehmen Sie eine möglichst bequeme Haltung ein. Lassen Sie nun Ihre Muskeln so locker wie möglich. Schließen Sie die Augen und kommen Sie ganz langsam hier im Raum an. Der Alltag bleibt nach und nach hinter Ihnen zurück. Nehmen Sie die Geräusche von draußen wahr und diejenigen, die hier im Raum vorhanden sind. Atmen Sie nun tief ein und aus. Spüren Sie dabei, wie die Luft ein- und ausströmt. Vielleicht können Sie einen kühlen Luftstrom an den Nasenöffnungen spüren. Ihre Aufmerksamkeit liegt nun ganz bei Ihrer Atmung. Sie spüren, wie die Entspannung sich im ganzen Körper ausbreitet. Mit jedem Atemzug werden Sie ruhiger und die Entspannung wird tiefer und tiefer. Wir beginnen gleich mit einem Wechsel von Anspannung und Entspannung einzelner Muskelgruppen. Die Anspannung muss nicht stark sein. Wichtig ist dabei, dass Sie Ihre ganze Aufmerksamkeit auf den Unterschied zwischen Anspannung und Entspannung legen. Es sollen auch keine Schmerzen auftreten. Lassen Sie dann die Muskelgruppe aus und konzentrieren Sie sich einfach auf Ihre Atmung.

Ballen Sie nun die rechte Hand zur Faust und achten Sie auf die Spannung in Ihrem Unterarm und in Ihrer Faust. Und wieder loslassen und entspannen. Achten Sie darauf, wie sich die Muskeln Ihrer Hand und Ihres Unterarmes allmählich immer mehr entspannen. Versuchen Sie auch, die Finger ganz locker zu lassen. Schließen Sie die rechte Hand erneut zur Faust und halten Sie wieder die Spannung.

und wieder loslassen. Achten Sie auf den Übergang von der Anspannung zur Entspannung. Beobachten Sie ganz genau die unterschiedlichen Empfindungen bei der Anspannung und bei der Entspannung. Schließen Sie nun die linke Hand zur Faust und achten Sie genau auf die Empfindungen, die dabei entstehen. Und wieder loslassen und entspannen. Spüren Sie das Gefühl der Entspannung und achten Sie auf die Entspannung in jedem einzelnen Finger. Schließen Sie nun noch einmal die linke Hand zur Faust und achten Sie auf die Spannung in Ihrer Hand.

und wieder locker lassen und entspannen. Konzentrieren Sie sich nun auf Ihr Gesicht. Ziehen Sie jetzt Ihre Augenbrauen fest nach oben, sodass auf der Stirn Querfalten entstehen. Halten Sie die Spannung und beobachten Sie die Anspannung in der Stirn.

und wieder loslassen. Lassen Sie die Stirn wieder glatt werden und spüren Sie die Entspannung.

und wieder loslassen und entspannen. Allmählich breitet sich die Entspannung in Ihrem ganzen Gesicht aus. In der Stirn, den Augen, der Nase, in den Wangen, in den Lippen und in der Zunge. Ziehen Sie jetzt Ihre Schultern in die Höhe. Achten Sie auf die Spannung, die dabei entsteht. Und wieder loslassen und entspannen. Spüren Sie das Gefühl der Entspannung. Ziehen Sie die Schultern jetzt noch einmal nach oben und achten Sie auch auf die Anspannung in Ihrem Rücken. Und wieder loslassen und entspannen. Achten Sie darauf, wie die Muskeln immer gelöster werden und spüren Sie, wie die Anspannung bis in die Rückenmuskulatur hineinstrahlt. Konzentrieren Sie sich auf Ihre Atmung und sprechen Sie innerlich mit, wie Sie ein- und ausatmen.

Konzentrieren Sie sich nun auf Ihre Sitzmuskulatur und spannen Sie Ihre Gesäßmuskeln an, indem Sie sie zusammenpressen. Achten Sie auf die Anspannung. Und wieder loslassen und entspannen. Achten Sie auf den Unterschied zwischen Anspannung und Entspannung. Spannen Sie die Gesäßmuskulatur nun noch einmal an.

wieder locker lassen und entspannen. Nun pressen Sie Ihre Fersen fest gegen den Boden und richten die Zehenspitzen nach oben. Spannen Sie dabei Ihre Unterschenkel, die Oberschenkel und die Sitzmuskeln fest an.

und wieder loslassen und entspannen. Achten Sie wieder auf den Gegensatz von der Anspannung zur Entspannung, die sich allmählich ausbreitet. Drücken Sie nun erneut die Fersen fest gegen den Boden, richten Sie die Zehenspitzen auf und spannen Sie Unterschenkel, Oberschenkel und Sitzmuskeln fest an.

und wieder loslassen und entspannen, sodass die Beine ganz entspannt sind. Lassen Sie die Entspannung nun von den Füßen hinaufströmen. Durch die Beine, zum Gesäß, in die Magengegend, zum Rücken, in die Schultern, in den Nacken, in das Gesicht, in die Arme und Hände. Bevor Sie nun Ihre Augen langsam öffnen, strecken und räkeln Sie sich noch ein bisschen. Kommen Sie dann in Ihrem eigenen Tempo wieder in den Raum zurück.

Ja, so ein Wecker möchte ich auch gerne haben, der diese Melodie drauf hat. Nee, mal davon ganz abgesehen, also ich habe mal so ein bisschen nachrecherchiert. Man kann diesen Track noch kaufen. Also das Ding ist von Spencer and Anford und zu kaufen ist es ausgerechnet bei iTunes. Also ja, nee, ist klar. Gut, heute noch. Aber leider nicht bei Amazon. Naja, gut, okay, denn nicht. Aber mal davon ganz abgesehen, Freunde, was habe ich denn bis zu dem nächsten Boxenstopp für euch hier auf dem Plattenteller? Ja, da lächelt mich schon The Flying Pickets an oder die fliegenden halben Hähnchen. Ja gut, okay, das war jetzt ein Witz. Und dann habe ich für euch York und DJ Style. Und wenn's denn noch ein bisschen klappt, dann habe ich Mary Miriam für euch auch noch hier. Alles klar. Auf geht es!

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Kassel klingt nicht nur alle 5 Jahre. Stell dir vor, eine Stadt wäre ein Musikinstrument. Wenn Kassel sprechen würde, klang es dann leise? Viele denken bei Kassel sofort an die Documenta, die alle 5 Jahre kommt. Dann wimmelt es von Bildern und Touristen. Aber was ist mit dem Klang? Wer hört zu, wenn die Stadt singt? Die Antwort: fast jeden Tag. Musik in Kassel hat kein Ende. Sie braucht keine Pause und keinen internationalen Termin. Sie ist einfach da. Der Grund ist tief verwurzelt. Schon vor der Documenta gab es Konzerte. Die Kasseler Musiktage existieren seit über 80 Jahren, älter als viele Großeltern. Kassel ist keine Bilderstadt, es ist eine Klangstadt. Vom Orchester im Staatstheater bis zum Jazz in der Kneipe, überall spielt jemand. Und diese Musik gehört allen. Vielleicht hast du bemerkt, dass dein Kalender andere Daten zeigt als die Nachrichten. Offiziell feiert Deutschland den Tag der Musik am 21. Juni. Dein Kalender aber markiert schon den 6. oder 7. Juni. Kein Fehler. Kassel feiert seine Musikvielfalt in mehreren Wellen. Am 6. Juni rockten Bands wie Danko Jones und lokale Talente wie Rosmarin die Bühne. Am 7. Juni lud das klassische Publikum zum Konzert, und abends kamen an der Hessenschanze Klassik und Jazz unter freiem Himmel zusammen. Dein Kalender zeigt, in Kassel gibt es nicht den einen Tag, sondern viele Momente, in denen die Stadt klingt. Der Tag der Musik wurde gegründet, weil Musik oft im Hintergrund verschwindet. Wir hören sie im Radio oder beim Einkaufen, aber selten achten wir wirklich darauf. Er ist eine Erinnerung, hört hin. In Kassel passt das besonders gut. Ob im Theaterstübchen an einem Novembertag oder in der Hessenschanze im Sommer, hier wird Musik gemacht, damit alle mithören, nicht zuschauen. Am 21. Juni, wenn der bundesweite Tag kommt, verändern sich die Straßen. Plätze füllen sich. Streicher üben im Park, Bands aus der Nachbarschaft spielen, Kinder proben ihre ersten Auftritte. Die Stadt wird ein einziges Konzert. Niemand braucht ein Ticket, nur seine Ohren. Das Besondere, diese Kultur steht nie still. Jedes Jahr wird sie neu erfunden. Die Kasseler Musiktage treffen auf junge Musiker, die Elektronik mit Klassik mischen. Straßenkünstler bringen Rhythmus in den Alltag. Egal, ob dein Kalender den 6. oder den 7. sowie den 21. Juni anzeigt, die Botschaft bleibt, hier wird musiziert. Wenn man durch Kassel läuft, merkt man den Unterschied. Während andere Städte ohne Events stumm wirken, pulsiert diese weiter. Musik ist eine unausgesprochene Sprache zwischen den Menschen. Sie verbindet Generationen. Ein altes Lied im Rathaus trifft

auf einen neuen Beat einer lokalen Band. Beides zählt gleich. Wir müssen nur die Augen schließen und zuhören. Vielleicht entdecken wir einen Sound aus unserer eigenen Straße. Vielleicht merken wir, dass Kunst nicht laut sein muss, um wichtig zu sein. Manchmal reicht ein leises Klavier im Café. Also, wenn du das nächste Mal in Kassel bist, hör hin. Die große Kunst kommt alle 5 Jahre. Der gute Klang ist jeden Tag da. Kassel beweist, eine Stadt braucht keinen perfekten Terminplan, nur Menschen, die spielen wollen. Und solange das geht, klingt sie weiter. Nicht wegen eines Datums, sondern weil Musik das Herz einer Stadt ist, und dieses Herz schlägt in Kassel niemals auf.

Hallo und ein herzliches Willkommen hier zur Kasselfonie. Ha, Freunde, ich sage erstmal einen wunderschönen guten Morgen. Und für alle, die jetzt aufgestanden sind oder gerade am Aufstehen sind, hey, Freunde, schönen guten Morgen. Und am Frühstückstisch sage ich erstmal guten Appetit. So, jetzt geht es hier in der dritten Stunde weiter mit mir natürlich. Und was habe ich noch auf Lager? Ja, vielleicht so den ein oder anderen Joke und vielleicht auch Nachrichten. Aber nicht nur vielleicht, sondern sicher. So, jetzt geht's hier erstmal hier weiter. Was habe ich hier? Moment, das ist No One. Und dann habe ich Judy Singers und Woody Herman. Alles klar, es geht weiter hier.

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1: Anwaltskanzlei Schulze, grüß Gott.
2: Bin ich da beim Anwalt?
1: Was willst du denn?
2: Ich hab Stress.
1: Warum hast du Stress?
2: Die Clara, die hat sich mit mir gestritten.
1: Und was brauchst du jetzt?
2: Die Nele, das ist ihr Hamster, die hat jetzt Kinder gekriegt. Na, das finde ich gar nicht lustig, weil die hat ja einen Horst gehabt. Das ist mein Hamster.
1: Ach so.
2: Da hat sie das Wochenende drüber, hat sie da aufgepasst.
1: Und jetzt?
2: Na, das war jetzt irgendwie 2 Monate her. Und jetzt hat sie sich gemeldet und hat gesagt, die Nele ist Mama geworden.
1: Was brauchst du denn jetzt?
2: Wie ist denn das jetzt, wenn der Horst der Papa von den Babys ist?
1: Ja,
2: muss dann der Horst all die Mende zahlen?
1: Da muss der Horst zahlen.
2: Also ich hatte mir ja ursprünglich überlegt, dass ich für einen Horst die Vaterschaft anfechte.
1: Der ist doch der Vater, oder?
2: Vielleicht will mir die Clara mit ihrer Nele die Hamsterbabys einfach nur unterjubeln.
1: Ja, dann muss man Vaterschaftstest machen.
2: Könnt ihr das veranlassen dann?
1: Ja, dann musst du mal vorbeikommen mit deinem Hamster.
2: Und wenn er nicht der richtige Papa ist?
1: Dann muss die Clara gestehen, mit wem sie alles Kinder gemacht hat.
2: Na doch nicht die Clara, die Nele, der Hamster von der Clara.
1: Ja. Ja, genau, genau, der Hamster von der Clara.
2: Ja, ich weiß, wie es ist, da kommt man manchmal ganz schön durcheinander.
1: Ja, das ist wahr.
2: Na, dann komme ich erst mal bei euch vorbei.
1: Genau.
2: Na, wie viel seid ihr?
1: 4 Anwälte.
2: 4 Anwälte?
1: Ja.
2: Dann würde ich jedem von den Anwälten einen Hamster schenken.
1: Genau.
2: Und den Rest verteile ich hier am Radiosender. Aber einen hebe ich für dich auf.
1: Ja, danke. Okay.
2: Tschüss.
1: Tschüss.

Ja, Freunde, also ich sag's mal so rum. Ich weiß ganz genau, dass ab 10 Uhr die meisten denn im Garten sind, Blümchen pflücken oder Erdbeeren klauen. Ja, ich nicht. Na gut, ich werde mich dann mal so ab 10 Uhr oder um 10:30, je nachdem, ich muss ja auch ein bisschen was frühstücken, ne? Ja, werde ich mal gucken. Irgendwo wird hier in Kassel ein Flohmarkt sein. Ha, mal was Neues an CDs kaufen. Ja, das wäre mal nicht schlecht. So, Thema Musik. Ja, was habe ich für euch hier auf dem Plattenteller zu liegen? Zum einen ist das Udo Lindenberg und das Panikorchester. Zum anderen habe ich Peter Herbolzheim, Rhythm Combination and Breath und Sarah Maniscalco. Alles klar, auf geht es!

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1: Für die Meldungen im Studio Michael Miem. Papst Leo XIV. Ist zu Beginn seiner Spanienreise in Madrid von König Felipe und Königin Letizia empfangen worden. Unter dem Motto »Erhebt den Blick« wird das Oberhaupt der katholischen Kirche in den kommenden Tagen neben Madrid auch Barcelona und die Kanarischen Inseln besuchen. Zu den Veranstaltungen werden Hunderttausende Gläubige erwartet. Für die Sicherheit des Papstes und der Besucher sind allein in Madrid mehr als 14.000 Polizisten im Einsatz. In Deutschland sind in den ersten 5 Monaten des Jahres mehr Organe gespendet worden als im Vorjahreszeitraum. Nach Angaben der Deutschen Stiftung Organtransplantation wurden von Januar bis Mai gut 1.400 Spenderorgane registriert, rund 12% mehr als im gleichen Zeitraum des Vorjahres. Auch die Zahl der Organspender nach dem Tod stieg leicht an. Die Entwicklung gilt als positives Signal für die Transplantationsmedizin, auch wenn weiterhin viele Menschen auf ein Spenderorgan warten. Am letzten Tag des Internationalen Wirtschaftsforums in St. Petersburg ist die russische Millionenstadt nach Behördenangaben Ziel eines groß angelegten ukrainischen Drohnenangriffs geworden.
2: Die Flugabwehr sei im Einsatz gewesen, teilten die regionalen Behörden mit. Angaben zu möglichen Schäden oder Opfern lagen zunächst nicht vor. Zudem wurde bekannt, dass die Explosion einer Seedrohne in Rumänien auf ein fehlgeleitetes ukrainisches Militärgerät zurückgeführt wird. Nach Angaben des rumänischen Verteidigungsministeriums wurde niemand verletzt. Russland wurde für den Vorfall verantwortlich gemacht und dem Militär eine elektronische Störmaßnahme im Zusammenhang mit dem Ukraine-Krieg vorgeworfen.
1: Für ein Girokonto müssen viele Menschen in Deutschland inzwischen deutlich mehr bezahlen. Laut einer Umfrage eines Vergleichsportals zahlt fast jeder vierte Bankkunde mindestens 100 Euro pro Jahr für die Kontoführung. Besonders häufig betroffen sind Kunden von Sparkassen sowie Volks- und Raiffeisenbanken. Ein komplett kostenloses Girokonto besitzt dagegen nur noch knapp jeder fünfte Befragte. Die Ergebnisse zeigen, dass Kontogebühren für viele Verbraucher zu einem spürbaren Kostenfaktor geworden sind.
3: In der Wetterredaktion ist Luisa Walpert. Deutschland erlebt zum Wochenende einen wechselhaften Verlauf mit Sonne, Wolken und einzelnen Schauern sowie Gewittern. Die Werte liegen zwischen 16 und 25 Grad. In der Nacht kühlt es auf 11 bis 5 Grad ab. Vereinzelt kann es regnen, vereinzelt örtlich auch Gewitter geben. Der Wochenstart zeigt erneut einen Mix aus Sonne und Wolken mit einzelnen Schauern. Die Temperaturen sind allerdings mit 18 bis 25 Grad mild bis sommerlich. Der weitere Ausblick zeigt einen insgesamt wechselhaften Verlauf mit Sonne, Wolken und zeitweiligen Niederschlägen. Ein deutlicher Wetterumschwung ist weiterhin nicht in Sicht.

Ja, ihr Lieben, also, was hab ich denn hier für euch, weiterhin hier auf diesem Plattenteller rumzufliegen? Ja, Freunde, so viel ist es ja nicht mehr, ne? Ja, ich weiß, aber ich mach bis zum Schluss hier, ne? Also, nix hier, nee, das ist nicht mein Ding. Zum einen habe ich hier jetzt Lilian Raquel. Oh, Quatsch, nee, Moment mal, lass mich mal gerade nach oben scrollen. Ach nee, Quatsch, Paul Simon. Und dann habe ich für euch ein wenig Mike Oldfield noch hier übrig. Okay, Freunde, auf geht es.

0: Jetzt ist es an der Zeit, dass ich mich von euch, den Hörern, verabschiede. Ob ihr über Alexa, Fritzphone, das Handy, Tablet, Laptop oder dem PC die Sendung Kasselfonie euch angehört habt, dem sage ich danke für die schöne Zeit, die ich mit euch verbringen durfte. Den nachfolgenden SendungsmoderatorInnen wünsche ich eine störungsfreie Sendung. Und am nächsten Sonntag von 7 bis um 10 Uhr stehe ich vor euch mit der Sendung Kasselfonie in den Startlöchern. Für Lob und Kritik könnt ihr mir unter Matthias Froherz bei Facebook einen Kommentar hinterlassen. Ich wünsche euch weiterhin ein angenehmes Wochenende. Bleibt gesund, genießt die Zeit mit euren Freunden oder der Familie und ich sage auf Wiederhören.
1: An dieser Stelle möchte ich mich bei Ihnen, den Hörern, verabschieden. Ich freue mich, wenn Sie bei meiner nächsten Sendung hier reinlauschen. Bis dato wünsche ich Ihnen eine angenehme Zeit. Bleiben Sie froh und munter. Euer Matthias Froher.

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Liebe Hörerinnen und Hörer, hallo und herzlich willkommen zum spannenden Technikmagazin von Radio DARC, der Stimme des Deutschen Amateur-Radioclubs e.V. Heute präsentieren wir Ihnen Sendung Nummer 581. Das Datum der Erstveröffentlichung ist Freitag, der 5. Juni 2026. Ich bin Cody Farron und werde Sie durch das Programm der folgenden Stunde führen. Wenn Sie uns auf Kurzwelle hören, heute findet ein wichtiger Versuch statt. Wir sind von unserem Sendestandort in Wooferton, England, erstmals parallel auf zwei verschiedenen Frequenzen zu hören. Das ist die gewohnte 9670 kHz und zusätzlich testweise die 7380 kHz im 41-Meter-Band. Es werden gleiche Sendeleistung und gleiche Antennen eingesetzt. Wir sind sehr gespannt, wie die Rapporte laufen. Super, kann man da nur sagen. Super Trooper, um genau zu sein. Und das kommt zum Start in diese Sendung erstmal von den großen vier aus Schweden. Und das sind natürlich ABBA.

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1: Heute mit diesen Themen. Radio DARC macht heute Doppelfrequenztest. Neues Highlight auf der Ham Radio, Exkursion zur Insel Mainau. Aus für den SDR-Dongle RTL und jetzt bewerben für den MINT-Stern Niedersachsen. Am Mikrofon Conny Farin. Heute ist Radio DARC aus Wuferten auf zwei parallelen Frequenzen zu hören. Das ist die gewohnte 9670 kHz im 31 Meter Band und zusätzlich parallel die 7380 kHz im 41 Meter Band. Zum Einsatz kommen jeweils 125 kW Sendeleistung an zwei identische Antennen, das sind 4-4-1 Vorhänge. Damit wird ein direkter 1:1 Vergleich der Empfangsqualität möglich. Hintergrund dieses Versuchs sind die im Sommer veränderten Ausbreitungsbedingungen. In den letzten Wochen kam es vor allem im Westen und Norden Deutschlands zu Problemen mit dem Empfang, da sich die tote Zone saisonal bedingt vergrößert hat. Ein zeitweiser Wechsel der Radio DARC-Hauptsendung aus Wuferten auf 6070 kHz hat entgegen der Erwartungen nicht zu einer Abhilfe geführt. Der heutige Test ist der Versuch, mit dem 41-Meter-Band einen Kompromiss zu finden. Wir bitten alle Hörerinnen und Hörer, beide Frequenzen zu beobachten und uns Bericht zu erstatten, damit wir eine Entscheidung für die Zukunft treffen können. Nochmal die zusätzliche Frequenz, das ist 7380 kHz. Erreichbar ist das Radio DARC-Redaktionsteam unter der E-Mail-Adresse radio@darc.de. Das bunte Programm der Ham Radio, die in diesem Jahr vom 26. bis 28. Juni in Friedrichshafen stattfindet, ist um eine Attraktion reicher. Die Besucher Europas größter Amateurfunkfachmesse können die Gunst der Stunde nutzen und einen Tagesausflug auf die Insel Mainau buchen. Dieser wird angeboten am Samstag, dem 27. Juni. Es erwartet Sie eine perfekte Mischung aus entspannter Schifffahrt, kulturellen Einblicken, botanischer Pracht und kulinarischen Köstlichkeiten. Zur Teilnahme ist eine vorherige Buchung über die DARC-Webseite erforderlich. Der bei Funkamateuren sehr beliebte SDR-Dongle mit der Typenbezeichnung RTL-SDR-V4 wird nicht weiter produziert. Das haben die Entwickler für Software Defined Radio offiziell bestätigt. Einen entsprechenden Bericht darüber veröffentlichte heise.de auf seiner Webseite. Grund dafür sei das Ende der verfügbaren Bestände des verwendeten Tuner-Chips Raphael R828D, der schon seit längerer Zeit nicht mehr hergestellt wird. Betroffen sind Maker und Funkenthusiasten. Der RTL-Dongle ist bei vielen Bastlern eine beliebte und vor allem sehr preisgünstige Lösung, um SDR-Signale auf einem Rechner zu erzeugen. Der SDR-Stick konnte an eine USB-Schnittstelle am Computer angesteckt werden. Er digitalisierte die Empfangssignale der Antenne und übergab sie als Bitstrom an den Rechner. Mit passender Software ließen sich dann unterschiedlichste Funksignale empfangen, Amateurfunk, aber auch See- und Flugfunk, Wettersonden, ADS-B-Flugzeugdaten etc. etc. Das persönliche Engagement von pädagogischen Fach- und Lehrkräften ist der zentrale Faktor für gelingende MINT-Bildung. Darunter versteht man die Fächergruppe Mathematik, Informatik, Naturwissenschaft und Technik. Unter der Schirmherrschaft der niedersächsischen Kulturministerin Julia Willi Hamburg wird hervorragendes Engagement in diesem Bereich mit dem sogenannten MINT-Stern ausgezeichnet. Einzelne Fach- und Lehrkräfte im Bereich Kindertageseinrichtung sowie Grundschule können vorgeschlagen werden. Der DARC will sie unterstützen, damit ihre MINT-Projekte und MINT-Formate mit besonderer Strahlkraft, Kontinuität und Einfallsreichtum zu ganz besonderen Sternstunden für die kommende MINT-Generation werden. Ein MINT-Stern ist mit 3.500 Euro für Sachmittel dotiert. Die Verwendung des Preisgeldes muss im schulischen Bereich und projektgebunden erfolgen. Die Auszeichnung kann geteilt werden. Die Bewertung der Jury ordnet sich vornehmlich an folgenden Kriterien. Erstens, Motivation für MINT und Beitrag zur Nachwuchsförderung. Zweitens, Förderung bestimmter Zielgruppen. Drittens, außerschulisches Engagement. Und schließlich viertens, Nachhaltigkeit und Kontinuität des Engagements. Bewerben kann man sich für den MINT-Stern Niedersachsen im Internet. Der Bewerbungsschluss ist der 15. August 2026. Die Bekanntgabe der Preisträger ist für Ende September 2026 vorgesehen. Die Auszeichnung findet im November 2026 statt. Das waren unsere heutigen Meldungen aus der Funkwelt für Sie. Der nächste Musiktitel ist ein Wunsch unseres Hörers Michael, Delta Lima 8, Sierra Delta Juliet. Er schreibt uns wie folgt. Macht bitte weiter so. Radio DARC ist mittlerweile ein fester Teil meines Sonntagmorgens nach dem Joggen. Vielleicht habt ihr ja mal Lust, Magic Man von der Gruppe Heart für mich zu spielen. Nun, Michael, das machen wir gerne. Dein Wunsch sei uns Befehl. Und vielleicht geht mit diesem Titel deine nächste Joggingrunde noch etwas besser und schneller.

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1: Sechs Jahrzehnte lang Bastler-Tradition. Schubladen voller Bauteile, Regale voller Geräte, kompetente Fachberater für Halbleiter an der Theke, ein Jahrbuch von bis zu 600 Seiten, Schaltpläne aus dem eigenen Labor. Das alles gab es in der Bayerstraße Nummer 25 in München, gleich gegenüber dem Hauptbahnhof. Eine Pflichtadresse für jeden Ingenieur, jeden Elektronikfan und jeden Funkamateur. Die Rede ist von Radio Rimm. Hier kauften Studenten der TU München ein, hier reisten Bastler aus ganz Süddeutschland an. Der Katalog galt als das heimliche Lehrbuch der deutschen Elektronikbranche. Doch im Jahr 1991 verschwand die Münchner Radioindustrie GmbH, später firmierend unter Radio Rimm, für immer. Sie ging in die Insolvenz. Konkurrent Konrad Elektronik aus Hirschau übernahm die Konkursmasse, schloss das Stammhaus und ließ 64 Jahrgänge Schaltpläne vernichten. Wie konnte ein Elektronikhaus, das einst Generationen von Ingenieuren ausbildete, so einfach untergehen? Welche Rolle spielte die Bayerische Vereinsbank, der langjährige Vermieter? Und warum lebt der Name Rimm heute auf einigen Konrad-Verpackungen weiter? Dieser Frage gehen wir heute einmal in einem etwas wehmütigen Rückblick auf diejenigen Zeiten zurück, in denen man in München noch Elektronik wie in einem Supermarkt einkaufen konnte. Ein Beitrag aus Frankies Nostalgie TV.
2: Die Geschichte beginnt im Juni 1922. Zwei Techniker aus Starnberg gründen in München eine kleine Firma. Die Namen der beiden Männer sind bis heute nicht bekannt. Ein Jahr später taucht im Adressbuch der Stadt München ein nüchterner Eintrag auf. EZK GmbH, Fabrikation und Vertrieb von Erfindungen. Sitz Löwengrube 8. Was die EZK GmbH verkaufte, ist heute kaum noch zu rekonstruieren. Belegt ist ein einziges Produkt. Es trug den Namen EZK-Schalter. Schon zwei Jahre später firmiert die kleine Gesellschaft anders. Sie heißt nun Radiola Industrie GmbH und sitzt in der Arnulfstraße 16. Und hier geschieht etwas, das die nächsten sechs Jahrzehnte prägen wird. Die Firma druckt erste Kataloge. Doch es sind keine Preislisten für Fertiggeräte. Es sind Baupläne zum Selbstbau von Radioempfängern, ergänzt um Preislisten für die benötigten Bauteile. Am 21. Juni 1924 erfolgt die nächste Umfirmierung. Aus der Radiola-Industrie wird die Radioindustrie GmbH München. Im Frühjahr 1925 übernimmt dann ein gelernter Bankkaufmann das Ruder. Sein Name? Eugen Letzkus. Mit ihm beginnt die eigentliche Geschichte des Hauses, das wenige Jahre später nur noch unter drei Buchstaben bekannt sein wird. Rimm. Im selben Jahr erscheint zum ersten Mal ein Heft, das in den kommenden Jahrzehnten zum heimlichen Lehrbuch der deutschen Elektroniker werden soll. Es heißt Rimm-Jahrbuch, Jahrgang 1925. Zwei Jahre später eröffnet die Firma ihre erste richtige Filiale. Sie liegt im Tal 54 im Gasthof Sterneckerbräu. Im November 1928 zieht die Radioindustrie GmbH in ein Gebäude, das bis heute mit dem Namen Rimm verbunden ist. Es ist das Haus der Bayerischen Vereinsbank in der Bayerstraße 25, direkt gegenüber dem Münchner Hauptbahnhof. Hier richtet Letzkus die neue Zentrale ein. Die alten Adressen werden zu Filialen. Die Expansion geht weiter. 1931 eröffnet die Radioindustrie eine Niederlassung in Augsburg. Doch dieser Schritt führt zu einem jahrelangen Konflikt. Die ortsansässigen Radiogeschäfte fühlen sich übergangen. Sie werfen der Firma vor, der Name Radioindustrie sei kundentäuschend. Er suggeriere Fabrikpreise, obwohl das Münchner Haus gar keinen Fabrikscharakter habe. Es folgt ein regelrechter Handelskrieg um den Firmennamen. Eugen Letzkus wird mehrfach in die Wirtschaftskammer zitiert. Er bittet wiederholt um Aufschub, weil er eine Verunsicherung seiner Kunden befürchtet. Am 28. Mai 1937 ist der Streit dann beendet. Notariell wird der Firmenname geändert. Aus der Radioindustrie wird Radio Rimm. Im Jahr 1929 listet ein Protokoll der Münchner Industrie- und Handelskammer den Personalstand auf. Ein Geschäftsführer, 43 technische und kaufmännische Angestellte. Dazu 12 Handelsvertreter im Außendienst. Eine respektable mittelständische Firma, die längst nicht mehr nur Bauteile verkauft, sondern eigene Geräte entwickelt. Doch dann kam der Krieg. Die Kriegsjahre treffen Radio Rimm hart. In der Nacht vom 25. auf den 26. Februar 1944 zerstört ein Luftangriff die Augsburger Niederlassung in der Karolinenstraße vollständig. Der Betrieb wird nie wieder aufgenommen. Er wird 1948 offiziell abgemeldet. Wenige Monate später folgt der große Schlag. Beim Bombenangriff Anfang 1945 wird auch das Stammhaus in der Bayerstraße 25 schwer getroffen und zerstört. Das Außenlager im oberbayerischen Eltling teilt das Schicksal. Der Warenbestand der Firma ist zum Großteil vernichtet. Letzkus weicht aus. Die Verwaltung bezieht Räume in der äußeren Prinzregentstraße 7. Provisorische Verkaufslokale entstehen in der inneren Wiener Straße 40 und in der Dachauer Straße 23. Ende 1948 öffnet das alte Stammhaus in der Bayerstraße wieder. Bayerische Vereinsbank und Radio Rim beziehen erneut den ebenerdigen Bau gegenüber dem Hauptbahnhof. 1949 erscheint das erste Nachkriegsheft. Es ist dünn, kaum mehr als ein Katalog. Es enthält nur Bauteile, keine Chassis, keine Gehäuse, doch im Jahr darauf ändert sich das Bild. Das Basteljahrbuch 1950 bietet wieder vollständige Radiochassis zum Selbstbau. Dazu ein Koffergerät. Und etwas, das die Bastlerwelt elektrisiert. Ein Tonbandgerät. Allerdings darf Rim es nicht Magnetophon nennen, weil Telefunken den Begriff schützen ließ. Heißt fortan Bandtongerät. 1951 kommt der erste Leistungsverstärker mit 15 Watt ins Programm. 1952 wirbt die Firma mit dem stolzen Slogan seit 1924 im Dienste des Radiohörers und Basters. Ein Jahr später bietet Rim gleich 2 UKW-Radiobausitze an. Und 1954 erscheint der erste Bausatz zum Selbstbau eines Fernsehempfängers in Deutschland. Radio Rim ist zurück, größer als jemals zuvor. 1956 fasst die Bayerische Vereinsbank einen Beschluss, der Radio Rim zur eigentlichen Großhandlung machen wird. Sie reißt das ebenerdige Gebäude in der Bayerstraße ab und errichtet einen 6-geschossigen Neubau. Radio Rim bezieht in dem Haus eine Adresse, wie sie kein anderer Elektronikladen in Deutschland besitzt. Das Erdgeschoss beherbergt Elektro-Großhandel und Schallplattenabteilung. Den gesamten ersten Stock belegt die HiFi-Abteilung. Im 5. Stock liegt die Kantine, im 6. das hauseigene Labor. Die Firma expandiert in weitere Städte. 1960 entsteht eine Filiale in Stuttgart, Marktstraße 11. In München kommen Niederlassungen in der Theatinerstraße und am Stachus hinzu. 1973 eröffnet Rim einen Laden in Schwabing im legendären Barbarella Village in der Feilitzstraße. 1958 tritt ein Mann in die Firma ein, der das nächste Vierteljahrhundert prägen wird. Sein Name Siegfried Wirsum. Diplom-Volkswirt von Beruf, Hobby-Elektroniker aus Leidenschaft. Wirsum beginnt als Einkäufer, doch durch den Kontakt zu Siemens, Valvo und Telefunken wird sein Hobby zum Beruf. Wenig später leitet er das hauseigene Labor. Bis 1988 ist Siegfried Wirsum für die RIM-Jahrbücher verantwortlich. Die Schaltpläne in den Heften wurden über Jahrzehnte ohne Namensnennung gedruckt. Die Bastler nannten den unbekannten Konstrukteur dahinter nur den Bastelonkel. 1968 wird zum ersten Mal verraten, wer dieser Bastelonkel eigentlich ist. In diesen Jahren entstehen die Gerätelegenden, die heute noch bei Sammlern gehandelt werden. Da ist zum Beispiel der Organist, ein Monomischverstärker für Beschallungszwecke. Da ist die Mono-Endstufe Gigant, die ab 1960 angeboten wird und bei Musikern bis weit in die 70er Jahre gefragt bleibt. Was niemand ahnte, gerade dieses Gerät, das schon 1973 als veraltet gilt, wird in der Musikszene zum Renner. Die Kombination aus hoher Leistung und gutem Klang spricht sich herum. Der Gigant ist einfach nicht zuzukriegen. Da ist der Rimavox, ein Tonbandgerät zum Selbstbau, das ab 1956 in einer verbesserten Version als Rimavox 55 verkauft wird. Da ist die Fernsteuerung Boss mit dem dazugehörigen Empfänger Miniking. Im Jahr 1957 kostet der Sender als Fertiggerät 249 D-Mark, der Empfänger 126 D-Mark. Wer den Bausatz nimmt, spart deutlich. Für Modellbauer und Funkamateure ist das Boss Miniking-System eine kleine Sensation. Es sind die Jahre, in denen das Haus zur Pflichtadresse wird. Das RIM-Jahrbuch erreicht in den 70er und 80er Jahren einen Umfang, der seinesgleichen sucht. Bis zu 600 Seiten stark. Manche Jahrgänge sogar über 1000 Seiten. Es ist kein gewöhnlicher Versandhauskatalog. Im Geleitwort zum Jahrbuch 1989 formuliert die Firma ihren Anspruch selbst. Das Heft solle auf solide, fachkompetente Art den Lesern zeitgemäße Elektronik vermitteln. Mit jedem Bausatz werden die kompletten Schaltpläne aus dem RIM-eigenen Labor abgedruckt. Wer in den 70er Jahren Ingenieur werden will, lernt aus diesen Heften. Für Generationen ist das Jahrbuch Pflichtlektüre. Und dann gibt's da noch die Theke. Wer die Bayerstraße 25 betritt, steht zunächst vor einer Warenausgabe mit ein oder zwei Fachberatern. Im Rücken haben sie eine größere Anzahl an Schränken mit tausenden verschiedenen Bauteilen. Widerstände, Transistoren, Kondensatoren. Wer ein Bauteil sucht, sagt es. Der Fachberater zieht eine Schublade und legt es vor.

0: 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Elektronikbastlern wird es heute noch ganz feucht in den Augen, wenn sie mit Wehmut auf einen großen Namen zurückblicken. Das war die legendäre Firma Radio RIM in München. Weit über die bayerische Landeshauptstadt hinaus war sie bekannt. Man konnte dort jahrzehntelang alles finden, was das Bastlerherz höher schlagen ließ. Und Radio RIM hat eine ganz eigene Dynamik weit über das eigene Geschäft hinaus entfacht.
1: Rund um die Bayerstraße entsteht in jenen Jahren ein ganzes Viertel der Elektronik. Bis in die späten 90er Jahre ist die benachbarte Schillerstraße in München als Elektronikstraße bekannt. Hier kauft wer sein Studium an der TU München mit eigenen Versuchen begleitet. Hier kauft wer aus Niederbayern oder Schwaben anreist, weil es daheim nichts Vergleichbares gibt. Wer von Ihnen war selbst einmal in der Bayerstraße 25 und hat dort eingekauft? Doch genau in diesen goldenen Jahren beginnt im Verborgenen ein Wandel, der das Geschäftsmodell der Firma in Frage stellt. Die goldenen Jahre dauern an, das Haus floriert, das Jahrbuch erscheint, die Theke ist umlagert. Doch unter der Oberfläche wirkt eine technische Entwicklung, die niemand so richtig als Bedrohung wahrnimmt. Es ist die fortschreitende Integration der Elektronik. Ab Mitte der 60er Jahre kommt der Transistor in die breite Anwendung. Aus mehreren Bauteilen werden ganze Schaltungen, die auf einem einzigen Stück Silizium Platz finden. Wenig später folgt der integrierte Schaltkreis. Auf einem Chip sitzen plötzlich Dutzende Funktionen. Der Bastler kann nicht mehr nachvollziehen, was in diesem schwarzen Gehäuse vor sich geht. Zur selben Zeit erweitern Grundig, Telefunken, Nordmende und Philips ihre Programme. Sie bieten Fertiggeräte in jeder Preisklasse an. Wer ein Kofferradio braucht, muss es nicht mehr zusammenlöten. Er kauft es ganz einfach im Kaufhaus. Hinzu kommt ein weiterer Faktor. Aus Fernost beginnen Billiggeräte den deutschen Markt zu fluten. Japanische Hersteller liefern bereits in den 70er Jahren komplette Tonbandgeräte und Stereoanlagen zu Preisen, die der Selbstbau nicht unterbieten kann. Später kommen Geräte aus Taiwan und Südkorea dazu. Das Ex-und-Top-Prinzip zu niedrigsten Preisen wird zur neuen Normalität. Radio RIM reagiert. Das Jahrbuch wird dicker, das Sortiment professioneller. Die Firma richtet sich nicht mehr an Anfänger, sondern an semi-professionelle Anwender. Diskothekenbetreiber, Alleinunterhalter, Musikergruppen oder Werkstätten. Die Werbung wird mehrsprachig. Das Programm wird international. 1977 erscheint die Übersicht erstmals in Deutsch, Englisch und Französisch. Doch zwischen den Zeilen zeigt sich eine andere Bewegung. Die Stammkundschaft, die Bastler der ersten Generation, wird älter. Die jüngere Generation kauft fertig. Im Jahr 1985 beginnen die finanziellen Probleme. Sie zeigen sich zunächst nur in den internen Bilanzen. Nach außen wirkt Radio RIM unverändert. Die Theke ist besetzt, das Jahrbuch erscheint, der Versand läuft. Doch im Hintergrund spitzt sich die Lage zu. 1986 und 87 erfolgt ein Wechsel im Management. Nach Angaben des Münchner Wirtschaftsarchivs und Berichten ehemaliger Mitarbeiter war er ein Bekannter der Familie Letzkus, der aufgrund dieses Naheverhältnisses in die Firmenspitze berufen wurde. Mit Bühler beginnt eine interne Umstrukturierung. Sie geht einher mit einer großzügigen Lohnerhöhung für die Geschäftsleitung. Gleichzeitig fließt viel Geld in die Entwicklung neuer Bausätze. Diese werden in überteuerten Kleinserien gefertigt. Der Verkaufserfolg bleibt mäßig. Es ist die Konstellation, die kleine Traditionsunternehmen häufig in den Abgrund führt. Steigende Fixkosten, sinkende Margen, fehlgeleitete Investitionen. Im Katalog von 1987 ist ein Gottfried Döbel noch Prokurist und Elektronikverkaufsleiter. Zwei Jahre später, im Katalog 89, wird er als Geschäftsführer geführt. Die Geschäftsleitung wechselt mehrfach. Ein Zeichen, das in der Branche bemerkt wird. Dann kommt der entscheidende Bruch. Im Jahr 87 oder 88 fasst die Bayerische Vereinsbank einen Beschluss, der Radio RIM die Existenz kosten wird. Die Bank will das Gebäude in der Bayerstraße 25 verkaufen. Sie bietet es Eugen Letzkus selbst an. Der Preis? 1 Million D-Mark. Es wäre die Chance gewesen, das Stammhaus zu retten. Doch Letzkus benötigt für den Kauf eine Bankgarantie. Diese Bankgarantie verweigert ihm ausgerechnet die Bayerische Vereinsbank, sein langjähriger Vermieter. Die genauen Gründe dafür sind nicht öffentlich dokumentiert. Was niemand ahnte, mit dieser einen Entscheidung ist das Schicksal der Firma besiegelt. Radio RIM muss raus aus der Bayerstraße 25. Ende 1988 erfolgt der Umzug. Die neue Adresse liegt in der Adolf-Kolping-Straße 10. Sie ist nur wenige Gehminuten vom alten Standort entfernt. Doch sie liegt abseits, schwer zu finden, ohne Laufkundschaft. Die alte Telefonnummer wird geändert. Ein Detail, das damals kaum jemand bemerkte, auch das Labor verbleibt nicht mehr am alten Standort. Die Verwaltung wandert in die Hermann-Linkstraße 13. Für die Bastler der alten Generation ist das ein Schock. Wer jahrzehntelang gegenüber dem Hauptbahnhof eingekauft hat, findet den neuen Laden nicht mehr ohne Stadtplan. Wer aus Augsburg, Regensburg oder Ingolstadt anreist, kommt nicht mehr mit dem Zug einfach um die Ecke. Er muss suchen. Die Umsätze brechen ein, die Stammkundschaft bleibt aus und im Lager wartet ein Bausatzprogramm, das niemand mehr bestellen will. 1989 erscheint das letzte vollständige Rimm-Elektronikjahrbuch. Es ist das Ende einer Tradition, die im Jahr 1925 begonnen hat. 64 Jahrgänge des Hefts, das für Generationen von Bastlern und Ingenieuren Pflichtlektüre war. Ab dem Jahr 1990 gibt es kein Jahrbuch mehr. An seine Stelle treten dünne Produktgruppenhefte. Sie sind nach Sortiment geordnet und enthalten nur noch Fertigprodukte. Der Grund dafür, das hauseigene Labor, existiert nicht mehr. Die Entwicklung ist aufgelöst. Es gibt nichts mehr zu beschreiben, was im Haus selbst entstanden wäre. Die Halbleiterpreisliste vom Januar 1990 hat den Charakter eines Abverkaufs. Restbestände werden gelistet. Es sind die letzten Lebenszeichen der Firma. Im selben Jahr 1990 wird der Ladenverkauf endgültig eingestellt. Radio Rimm versucht als reiner Versandhandel zu überleben. Doch die Stammkundschaft, die einst vor der Theke in der Bayerstraße stand, bestellt nicht in der Adolf-Kolbig-Straße. Sie bestellt bei der Konkurrenz. Die finanziellen Probleme, die seit 1985 bestanden, lassen sich nicht mehr eindämmen. Im Laufe des Jahres 1991 gleitet Rimm Elektronik in die Insolvenz. Die Alt-RWD Radioindustrie GmbH München, gegründet vor 69 Jahren, gibt ihre Geschäftstätigkeit auf. Die Konkursmasse wird verwertet. Pläne, Layouts, Druckvorlagen, Lager, alles, was 6,5 Jahrzehnte Bastler-Tradition hinterlassen haben, muss zu Geld gemacht werden. Und in diesem Moment tritt ein Käufer auf, dessen Name auf jeder Bauteilverpackung in Deutschland zu finden ist. Der Käufer kommt aus der Oberpfalz, besser gesagt aus Hirschau. Konrad ist zu diesem Zeitpunkt längst kein kleiner Versender mehr. Seit Anfang der 80er Jahre wächst die Firma rasant. Das Sortiment umfasst alles, was mit Elektronik zu tun hat. Bauteile, Werkzeuge, Hi-Fi-Geräte, Modellbau, Werkstattbedarf. Konrad ist der erste deutsche Elektronikversender, der konsequent auf Massenmarkt setzt. Ein Jahr vor der Rimm-Übernahme im Juli 1990 kauft Konrad bereits den norddeutschen Wettbewerber Völkner Elektronik aus Braunschweig vom Kaufhof-Konzern. Die Strategie ist klar. Konrad konsolidiert den deutschen Elektronik-Versandhandel. 1991 folgt der zweite große Schlag. Konrad Elektronik übernimmt die Konkursmasse von Radio Rimm. Mit der Übernahme erwirbt das Unternehmen aus Hirschau das gesamte verbliebene Rimm-Sortiment. Die Lagerbestände, die Bausatz- und Baumappenbestände sowie die Rechte am Markennamen. Was Konrad nicht übernimmt, ist die Tradition. Das verwinkelte Stammhaus am Hauptbahnhof, das über mehrere Etagen verteilte Münchner Erlebnisgeschäft, wird geschlossen. Die Theke wird abgebaut. Die Schubladen mit den tausenden Bauteilen wandern auf den Markt. Die Verwertung der Restbestände erfolgt über eine eigens dafür gegründete Verwertungsfirma. Über diese Firma werden Geräte, Bausätze, Bauteile und Lagerware abverkauft. Ehemalige Rimm-Mitarbeiter sprechen rückblickend nicht von einem Verkauf, sondern eher von einer Verschleuderung. Doch das ist nicht das Bitterste an dieser Übernahme. Ein ehemaliger Mitarbeiter hat im Jahr 2010 bei Konrad in Hirschau angefragt, was aus den technischen Unterlagen geworden ist. Die Antwort fiel knapp aus. Sämtliche Pläne, Layouts und Druckvorlagen seien vernichtet worden. 64 Jahre Schaltpläne aus dem Rimm-Labor. 64 Jahrgänge eines Jahrbuchs, das für Generationen von Ingenieuren Pflichtlektüre war. Alles weg. Einfach vernichtet. Was bleibt, sind die alten Jahrbücher in den Regalen privater Sammler. Sie tauchen heute auf eBay auf, bei Auktionen und auf Flohmärkten. Eine kleine Gruppe von Liebhabern hat Bauanleitungen und Schaltpläne auf privaten Internetseiten archiviert. Die Gesellschaft der Freunde der Geschichte des Funkwesens in Düsseldorf führt eine eigene Rimm-Datenbank. Was die Firma selbst nicht für aufbewahrenswert hielt, retten heute Privatpersonen.

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1: Glasfaseranschluss ist das Optimale für Internet. Man hat hohe Datenraten, muss sich nicht wie bei Kabelanschluss die Downloadrate mit den Nachbarn teilen und hat nicht wie bei DSL Funkstörungen. Allerdings war man bislang auf alternative Netzanbieter angewiesen, entweder lokale Netzanbieter oder zum Beispiel Vodafone. Die Telekom selber hatte es bisher nicht nötig, Glasfaser zu verlegen. Sie hat auf die bereits verlegten Kupferanschlussleitungen gesetzt und diese halt mit VDSL immer höher belastet. Das funktioniert auch durchaus bis zu 100 Megabit pro Sekunde und wenn es sein muss, sogar noch ein kleines bisschen höher. Hat aber natürlich den Nachteil, dass es funktechnisch Probleme macht. Einerseits strahlen diese Leitungen durchaus schon etwas ab. Das ist ja nur verdrillter Kupferdraht und keine Koaxleitung. Das Ganze verursacht also Funkstörungen. Andererseits steigt es selber auch schon mal aus, wenn man auf Kurzwelle sendet, weil das gleichzeitig auch die Arbeitsfrequenzen von VDSL sind. Doch bietet die Telekom auch selber Glasfasertarife an. Die sind nicht einmal teurer. Die einfachste Geschwindigkeit hat bereits 150 Megabit pro Sekunde im Downstream und 75 Megabit pro Sekunde im Upstream. Der Upstream ist also nur halb so schnell wie der Downstream, während es bei VDSL und anderen DSL-Lösungen meistens nur ein Zehntel oder ein Fünftel ist. Das ist für alle angenehm, die nicht bloß saugen wollen, sondern selber Daten anzubieten haben. Das war bisher immer eine ziemlich zähe Angelegenheit. Es wird auch keine Anschlussgebühr verlangt, man kann einfach umsteigen. Es gibt natürlich ein kleines Problem, das ist dasselbe Problem, was es die ganze Zeit schon gab. Wenn im eigenen Gebiet bloß Kupferleitungen verlegt sind und keine Glasfaser, dann kriegt man auch diesen Tarif nicht. Das kann man unter der Adresse www.telekom.de/netz/glasfasernetz überprüfen. Meistens weiß man es aber schon, denn sonst hätte man bereits ein Glasfaserangebot bekommen. Man kann sich dort auch registrieren lassen, was dann angeblich die Wahrscheinlichkeit erhöht, dass vielleicht doch Glasfaser verlegt wird. Das wird aber halt stadtteilweise gemacht. In einem Neubaugebiet sind deswegen die Chancen größer, weil da ohnehin Kabel verlegt werden müssen, als in einem bereits bestehenden Gebiet. Wenn man es kriegt, ist es aber sehr interessant. Einerseits eben wegen der Geschichte mit den Funkstörungen, was für Funkamateure natürlich sehr wichtig ist. Andererseits wegen dem Geschwindigkeitsvorteil. Und man kann dann übrigens bis zu 2000 Megabit pro Sekunde hochgehen. Dann allerdings steigt der Preis auf etwa 140 Euro monatlich, während er normal so bei 45 Euro im Monat liegt. Und man kann dann auch noch für 5 Euro mehr Geschäftskundentarif nehmen. Wenn man tatsächlich von zu Hause arbeitet, egal ob freiberuflich oder nur als Homeoffice, ist das durchaus sinnvoll, denn dann werden Probleme schnell behoben, wenn man sonst schon einmal einen Monat warten kann. Und bei den Glasfasertarifen kriegt man sogar noch einen 5G-Mobilfunk-Backup dazu. Das heißt, wenn die Leitung ausfällt, steigt das Ganze automatisch auf Funk um. Setzt allerdings voraus, dass an dem Standort 5G ist, was übrigens auch davon abhängt, ob dort Glasfaser verlegt ist. Die 5G-Basisstationen werden nämlich üblicherweise über Glasfaser angeschlossen und wo keine Glasfaser ist, da ist auch kein 5G, weil die sonst die Datenraten gar nicht zustande kriegen, die gebraucht werden. Also alles noch mit einem großen Ja, aber immerhin. Nach über 20 Jahren lässt sich also nun auch die Telekom auf die neue Glasfasertechnik ein. Ein Beitrag von Wolf Dieter, Delta Lima 2, Mike Charlie Delta.

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1: Heute sind wir auf zwei Frequenzen zu hören, wenn Sie uns auf Kurzwelle empfangen. Da wäre einmal die gewohnte 9670 kHz und parallel dazu 7380 kHz, jeweils mit gleichen Sendeleistungen und mit gleichen Antennen. Warum wir das machen? Weil wir herausfinden wollen, auf welchem Band mittelfristig der beste Empfang in möglichst großen Teilen des Zielgebiets zu erwarten ist. Durch die Ausbreitungsverhältnisse im Sommer und immer weiter abnehmender Sonnenaktivität wird bald die 9670 kHz nicht mehr zu halten sein. Die Veränderungen in der Ionosphäre beschäftigen jede Woche auch unseren Spezialisten Christian Reiber, Delta Lima 8 Mike, Delta Whisky vom HF-Referat des DARC. Und wir sind gespannt, zu welchen Schlüssen er in dieser Woche gekommen ist.
2: Diese Sonne macht dieser Tage wieder mal viel Spaß, denn wir stecken in einer der Aktivitätsphasen, die durchaus typisch sind für diesen Abschnitt des solaren Aktivitätszyklus. Das ist so ein bisschen wie das Stottern eines Benzinmotors, wenn ihm so langsam der Kraftstoff ausgeht. Aber mittelfristig ist klar, dass die Sonnenaktivität weiter abnimmt. Der 90-Tage-Durchschnitt des solaren Flux hat seit Jahresbeginn 25 Einheiten verloren und liegt aktuell zwischen 120 und 130. Dort hält er sich aber nun schon einige Wochen, weil der Motor eben wieder mal angesprungen ist.

Letzte Woche stieg der Flux daher auf knapp 150 Einheiten. Verursacht hat das vor allem die größte aktuell auf der Sonne sichtbare aktive Region mit der schönen Nummer 4455. Die produzierte am Dienstag an ihrer Vorderflanke 3 M-Flares und am Mittwoch 3 weitere Flares, von denen 2 gerade noch nicht die X-Klasse erreichten und eines gerade soeben. Auch wenn das die Grenzfrequenz nicht massiv in die Höhe trieb, so sorgte es tagsüber für ein gut einsatzfähiges 15-Meter-Band, 20 Meter war fast rund um die Uhr nutzbar. Allerdings lösten diese Flares auch 3 koronale Masseauswürfe aus und das in einer Situation, wo die Lage der aktiven Region diese Plasmawolken Richtung Erde schickt. Die dritte Plasmawolke holte dabei wahrscheinlich die vor ihr laufende ein, ein Ereignis, das gerne mit dem ebenso bildhaften wie unpassenden Begriff eines Cannibal-CME beschrieben wird. Plasmawolken fressen sich nicht gegenseitig auf, sie können sich vielmehr verstärken. Deswegen führen genau solche Kombinationen bei uns auf der Erde zu den ganz großen Magnetstürmen. Zum Redaktionsschluss dieses Berichts am Freitagvormittag war die Ankunft dieses Gebildes allerdings überfällig. Freitag früh traf die Stoßwelle des ersten Ereignisses ein, die blieb aber ohne Folgen. Noch stehen nun die Ankunft der anderen beiden Plasmawolken aus, mit der Möglichkeit eines starken Magnetsturms am Freitag und Samstag, der dann auch das Polarlicht wieder weit nach Süden tragen würde. Die Aktivität der Region 4455 hat inzwischen deutlich abgenommen. Am Montag wandert sie auf die Sonnenrückseite. Just an diesem Tag wird eine andere, größere aktive Region auf die Vorderseite drehen. 3 weitere Regionen entwickeln sich aktuell. Der solare Flux wird daher weiter erhöht bleiben in einem Bereich zwischen 130 und 160 Einheiten. Für den Wochenbeginn werden keine weiteren erdgerichteten Plasmawolken erwartet und auch bei den koronalen Löchern ist frühestens zum Ende der Woche hin mit neuen Störungen zu rechnen. In der Woche dürfen wir daher mit einem ruhigen bis leicht aktiven Magnetfeld rechnen. Sollte eine der sich gerade entwickelnden Regionen explosiv werden, kann es ab der Wochenmitte allerdings ruppiger werden. An den ruhigen Tagen setzen sich die typischen Sommerbedingungen fort. 20 und 17 Meter sind die zuverlässigsten Bänder. 15 Meter dürfte die meiste Zeit funktionieren. Bei Sporadik E geht es im Moment so richtig ab, insbesondere auch auf dem 6-Meter-Band. Da lohnt definitiv mal ein Blick. Good DX!

Das war's nun für heute. Wir sind leider schon wieder am Ende von Radio DARC angelangt. 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Redaktion und Musikauswahl hatte Rainer Englert, Delta Foxtrot 2, November Uniform. Wir hoffen, die Sendung hat Spaß gemacht. Wenn ja, sagen Sie es doch einfach weiter. Wenn Sie wollen, hören wir uns nächste Woche wieder. Gleiche Zeit, gleiche Frequenz. 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Auf Wiederhören. Moin, tschüss, servus und 73, gut DX. Bis zum nächsten Mal.

0: Ja, Dancing in the Shadows, wenn ich nach draußen gucke bei mir, ja, jetzt kämpft sich die Sonne hier auch durch in der Hansestadt, Straße und Mecklenburg-Vorpommern, Rügen. Und die Temperatur, mal gucken, 20 Grad, ja, siehst du, schon eine Hitzewelle. Normalerweise müssten die Schüler jetzt Hitze freikriegen. Ist ja Sonntag, ne? Und ihr habt es gemerkt an dem Jingle, jetzt sind wir in Sixpack, jetzt sind wir zu sechst dabei, also SVR Hanseradio 180 Grad FM, Müritz Radio Victoria, Justice Radio, Radio Radeberg MV und zum ersten Mal heute dabei Rügen Radio, so ist es richtig.
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0: Und das ist ein Musikwunsch nach Xanadu und Liebe ist überhaupt gar kein Spiel, nicht? Der Klaus hat sich's gewünscht. Da haben wir sie. Xanadu.
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0: Wunschgemäß, Liebe ist kein Spiel aus 2025, Xanadu. Das Internetradio existiert ja schon eine ganze Weile, viele, viele Jahre schon und könnt ihr euch noch dran erinnern, 2010, 2011 lief die Zapfsäule 7 rauf und runter, rein und raus und rechts und links und mindestens 13 Mal am Tag und das in jedem Internetradio, egal ob seriös oder unseriös oder auch sowas, was wir hier machen, also ne, Regionalradios und der Midu, der das damals mal kreiert hatte in mehreren Versionen, hat ein neues Album draußen, ja, er ist wieder da und das Album heißt Ich bin zurück, hier ist Midu mit einem Titel, der in die Politik auch gut reinpassen würde, ich weiß nicht, hab den Text noch nicht so richtig drauf, ist ja auch erst vor ein paar Tagen veröffentlicht worden.
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0: Und der Titel heißt Wahnsinn, hier ist Midu, wieder da.

0: Ganz neu dabei, Wahnsinn und Me Do. Na sicher habe ich den Titel nochmal rausgeholt aus dem Archiv Zapfsäule 7, hier die Radioversion von 2011, das Original. Ihr wisst ja,
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0: Wie gesagt, Me Too hat ein neues Album draußen und er ist wieder da. Und einen weiteren Titel hören wir dann in der nächsten Sendung. Das heißt, heute in einer Woche. Also, ich bin schon wieder dabei, kräftig hier einige Songs, die ich heute nicht mehr schaffe, in die nächste Playliste für den nächsten Sonntag rüberzuschieben. Und aber trotzdem, bis 13.30 Uhr, also 30 Minuten, habe ich noch mit draufgesetzt. Und jetzt
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0: Und damit gehen wir in eine 90er-Runde für drei Songs. Und der Stefan aus Bad Oldesloe hat sich gewünscht, ich schaff das schon. Also nicht zu verwechseln mit diesem Merkel-Spruch, wir schaffen das, ne? Gut. Wolfgang Petri und danach The Twins und Not the Loving Kind.

Wolfgang Petri aus 1996, ich schaff das schon. Ah, bevor die Twins hier ertönen, ja, es gibt ja so Politiker, wenn man deren Namen nennt oder genannt bekommt, dann fällt einem ein ganz bestimmter Satz ein. Hier Norbert Blüm zum Beispiel, die Rente ist sicher. Nee? Oder Helmut Kohl, blühende Landschaften. Oder wie ich eben schon bemerkt, Angela Merkel, ne? Komm zu uns, wir schaffen das.

So ist es, Früh- und Spätshoppen heute bis 13:30 und ich begrüße auch oder ich freue mich, dass auch noch so viele andere Radios dabei sind. Heute mal im Sixpack Rügenradio, heute zum ersten Mal. Und die wollen mich erstmal testen. Ja, mal gucken, ob das dort ankommt. So, S-Club 7 ist einer der vielen Bands, Formationen, Interpreten, Gruppen und Künstler und innen und außen, nicht, die ABBA gerne nachinterpretieren, um es mal so zu sagen. Da gab es ja viele, das Erasure zum Beispiel oder 18 zum Beispiel. Und hier ist das ist der erfolgreichste Song, was die Verkaufszahlen anging von ABBA. Und hier haben wir die Version mit S-Club 7.

0: Immer wieder, egal in welcher Version. Also da gab es, soweit ich weiß, keine schlechte Version. Aber aus Dancing Queen kann man nicht doch, es geht, sowas gibt es natürlich auch. Ich grüße mal den Mike Wolf. Au, ich wollte das nicht mehr machen. Entschuldigung, Mike. Er hat hier geschrieben, also von Seiten der Radeberger Hörgemeinde explizit Freiberg, feine Lala und kurzweilige ansprechende Modi. Dankeschön in die Richtung. Und der Carsten, der freitags immer sendet, samstags, ist auch erwacht, allerdings schon seit 9 Uhr und 17 oder, ja gut, ich habe hier Signal, habe ich immer in so einem kleinen Fenster, macht keine Geräusche. Und wenn man Kopfhörer auf hat, dann rattert zwar das Handy, aber man hört das nicht so richtig. Also sorry, oder ich mache es mal auf Französisch. Entschuldigung. Ja, alles gut so.
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0: Ja, das Feedback ist immer sehr, sehr wichtig von den Hörern und auch Hörerinnen. Ja, habt ihr halt schon gemerkt, dass man gar nicht mehr schreibt, du HörerInnen und so weiter? In einigen Werbespots im Fernsehen, da habe ich es nochmal gehört. Ich finde das so affig, so abartig. So kann man doch die deutsche Sprache nicht verhunzen. Nee? Also gut, ich habe nichts gegen Frauen, im Gegenteil. Nee, ich bin ja der Frauenliebling Nummer 1. Bei meiner Mama. So, jetzt haben wir und auch bei dat Gabi dat. Na? Sie hört mich auch gerne. Der Stefan hat mal weggehört und hier ist ihr Musikwunsch, Abenteuerland. Für dat Gabi dat.

0: Abenteuerland, das war die Nase Englers. Ja, ja, 1995. Und nun haben wir eine Rarität. Das ist ein Titel, der nirgendwo zu hören sein wird in einem Radio, sondern nur auf SVR Hanse Radio. Da hat der DJ, da hat unser Klaus ein bisschen die Finger im Spiel und seine Technik. Und das ist Nino De Angelo mit einem Song von 1987. 80 Wünsche der Nacht und ja, sozusagen auch geremixed 2006 von DJ Mixup. Und deswegen, weil es ja nirgendwo zu hören ist, außer bei uns.
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0: Und wie gesagt, nur bei uns

Hier darf ich mal reinreden, eine kleine Programmvorschau. Oder sagen wir mal so, viel mehr davon, von diesen Mix-Up-Songs gibt's immer dienstags und freitags 16 Uhr. Hier auf SVR Hans Radio.

So, ich habe ein bisschen dazwischen gequatscht, weil wir heute auf mehreren Kanälen sind, dass das keiner mitschneiden kann. Und wer das mitgeschnitten hat, okay, der müsste sich denn mit meiner Zwischenmoderation begnügen. Also wie gesagt, ansonsten gibt es die Mix-Up-Party immer dienstags. Ja, dienstags und freitags, 16 Uhr, nur auf SVR Hansradio. Da gibt es mehr von diesen speziellen Versionen mit unserem Klaus. Weil ich gerade dabei bin bei Programm Hinweisen. Heute 17 Uhr fällt die Sendung Kultur und News mit Gerhard aus. Er ist unterwegs, dafür gibt es eine Sondersendung über das Schaffen von Frank Farian und Boney M. Und dann ist er wieder da, der Fred, um 19 Uhr und ab 20 Uhr in die Sendung zum Wochenende mit MV Micha. Das ist der Michael. Und das Thema Tanzen oder ja, Dancing. Und ja, Dancing in the Dark hatten wir vorhin schon mal mit, wie ist der kleine, Kim Wilde. Aber hier ist eine andere Version. Das ist Bruce Springsteen und Dancing in the Dark. Wenn ich nach draußen gucke, oh, oh, oh, oh, dunkle Wolken, es wird hier wohl doch noch regnen. Nur wollte der nicht, hat er Startschwierigkeiten, er ist so schüchtern wie ich. Der Boss.

0: Bruce Springsteen. Und bevor die nächsten beiden Musikwünsche in Erfüllung gehen, wird nochmal getanzt. Und zwar nicht im Dunkeln, weil es gibt ja hier und da mal Straßenbeleuchtung. Ja, das ist Dancing in the Streets.
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0: Stralsund. Oh, das sind Mr. David Bowie und Knautschgesicht Mick Jagger.

0: Mr. David Bowie und Mick Jagger Dancing in the Streets. Und wenn wir uns mal versprechen oder wenn wir mal irgendwas Blödes sagen, ne, kommt ja auch mal vor, dass wir was Vernünftiges sagen, so, dann sagen wir uns eben still nach, es macht doch nichts, das merkt doch keiner. Ja, das ist eine gute Übergangsansage. Ne? Ja, manchmal klappt das sogar. Und das ist einer seiner zwei Musikwünsche jetzt vom Stefan, das ist Hans Scheibner. Das macht doch nichts. 1978 und gleich einen weiteren Musikwunsch vom Stefan hinterher. Und das ist französisch, ne? Da lasse ich es heute mal sein, weil ich habe schon genug Versprecher dabei. Oscar, gut, das lasse ich auch sein, das ist äußerst die fabelhafte Dings da.
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0: Also französisch ist ja gut, aber mit der Sprache, da, ach, kennt ihr, ne? Da hapert's.
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aus dem Filmprojekt Die fabelhafte Welt der Amelie. Könnte man als Nachtrag zu meiner Filmmusiksendung vom Mittwoch sein. Aber ein Musikwunsch vom Stefan. Bei mir hier in Stralsund platzt es im Moment. Also Platzregen, also nicht mein Schlüpper. Nee, den habe ich schon so ausweiten lassen durch mein kleines Bäuchlein, aber es wollte auch gar keiner wissen, deswegen sah es ja auch. Und ja, wie gesagt, jetzt sind wir in der Verlängerungshalben Stunde.

Es war so ein bisschen nochmal KI und Musikspaß mit, hier mal die Electronic Version 1. Ja, ich habe das mal beauftragt, so Spaß. Habe auch mehrere Versionen dann angeboten bekommen und daraus habe ich dann das Allerbeste rausgesucht. Ich gebe es ja wenigstens zu. Und das, was nicht so sehr künstlich klang oder klingt, draußen donnert es bei mir, da kommen die, ich mache gleich die Fenster zu, bevor die ganzen Hexen und Hirsche hier reinspringen und so. Wie gesagt, KI, ich habe da eine gespaltene Meinung zu, aber wenn es sich gut anhört und sich nicht alles so anhört, als wenn es immer das Gleiche ist, die gleichen Interpreten, die gleichen Arrangements und so. Okay, ich habe ja vorhin von meinem kleinen Adonis Bäuchlein gesprochen und zu diesem Text, warum soll man sich nicht mal selbst Bauchpinseln lassen? Ein Musikwunsch. Und da haben wir noch einen Musikwunsch vom Stefan und das sind die Weißen Löwen, White Lion und When the Children Cry. Nicht weinen, das macht es draußen schon.

When the Children Cry, 1987, White Lion. Ah, das Thema Tanzen zieht sich heute wie ein roter Faden und das bis zum Sendeende. Ich sehe schon wieder, dass ich 13.33 Uhr hier schon als Sendeende sehe, nachdem ich schon einiges rausgeschmissen, verschoben habe in die nächste Playliste. Morgen, wie gesagt, 20 Uhr auf SVR Hansradio, die Schlager-Revue Musik des Ostens, und heute Abend geht's weiter. 17 Uhr mit einer Sondersendung für den Gerhard, der unterwegs ist, und das bei diesem Regen. Wenn ich nach draußen gucke, das Haus gegenüber, sieht man fast gar nicht. Ein Platzregen hier, wie er im Buche steht. So, natürlich nicht in der Bibel oder warte mal. Zum Thema Tanzen. Ach ja, dann auch noch um 19 Uhr der Fred heute Abend und ab 20 Uhr der Micha. Die Sendung zum Wochenende mit MV Michael. Und zum Thema Tanzen jetzt nochmal drei Songs. Und deswegen, weil ich ja hier und da mal was rede, ne, hier und da und dort vor allen Dingen, gibt es jetzt hier eine Dreierrunde mit The Dancing Shoes. Den Cliff Richard hatten wir heute schon, allerdings nicht in Deutsch. Hier ist es in Original 1963. Da war doch was.

0: Klitsch-Richter, wie ich als Kind immer sagte. Ja, auch ich war mal ein Kind. Ja, noch ein bisschen kleiner. Ja, sowas gab es auch mal. Schon lange her. Und wir tanzen weiter mit Led Zeppelin. Passt jetzt zwar so richtig nicht, aber deswegen rede ich ja zwei Sätze mehr. Ein Titel aus 1973, hier aber mal so eine Art Outtake. Es gibt ja zu jeder Session immer mehrere Versuche und das, was am besten gelungen ist, geht dann in die ging damals in die LP-Produktion oder in die, ja, in die Aufnahmestudios mit den Spulentonbandgeräten und den riesen Bandmaschinen. Und alles das, was nicht gelungen ist, wurde nicht weggeschmissen, sondern ging ins Archiv. Hier ist solch eine Version, Led Zeppelin und die tanzenden Tage oder so, die Tage, wo man durchtanzt, die Rouge-Mix-Version mit Gesang. Rouge heißt so viel wie roh oder rau, also hier wurde nichts bearbeitet. Das ist
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Led Zeppelin und Dancing Days. Die rohe Version. Und ich finde, manchmal sind die rohen, unveröffentlichten Versionen, die in den Archiven landen, die ich öfters mal rauskrame, noch interessanter als die Originale. So, und nochmal ein bisschen Dancing, Keep on Dancing 1993. Adeja Baba.

Und damit waren wir im Jahr 1993, einen Titel habe ich da noch. Und dann sind wir langsam in der Endrunde. Und Blue System, hier das Original natürlich, Talk to Me. Ebenfalls aus 1993. Habe ich noch einen Titel, Abspann und noch einen Titel. 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
2: Und zu fast allerletzt noch so eine Art One-Hit-Wonder. Die Nolans. I'm in the mood for dancing. 1979.

Tja, das habe ich mir zuletzt gelassen. Wow. Ach, da sind noch sehr, sehr viele Hörer dabei und Hörerinnen natürlich. Ja, ich sage jetzt auch Cheerio. Halbe Stunde länger als geplant, aber ach, das ist für einen Prinzüberzieher doch eine der leichtesten Übungen. Früh- und Spätshoppen hier auf SVR Hans Radio 180 Grad FM und den anderen angeschlossenen Anstalten, solange es keine Anstalten in Anführungsstrichen sind. Alles klar, danke in Richtung, oder ja, danke fürs Zuhören, auch in Richtung Müritz Radio, Victoria Justice Radio, Radio Radeberg MV und Rügen Radio, heute erstmals dabei. So, nachher geht's weiter nach, ja, schönen Titeln im Auto-DJ, egal welcher Sender. Und wir hören uns wieder heute Abend, wenn ihr wollt, 17 Uhr mit einer Sondersendung. Der Gerhard mit seiner Kultur- und News-Sendung fällt heute mal weg. Dafür gibt's die Sondersendung zum Thema Frank Farian und Boney M. zum Beispiel. 19 Uhr, der Fred ist dabei. Und ab 20 Uhr der Michael. Der mit dem supergeilen Nachnamen. Ja! Das musste ich noch rauslassen. Lass ihn raus, Pino. Oh, ich sehe gerade bei mir, wenn ich nach draußen gucke. Ah, die dicken Wolken sind weg. Da werde ich mich nochmal nach draußen begeben. Kleinen Spaziergang. Und ja, ich hoffe, es hat euch Spaß gemacht, uns oder mir zuzuhören. Mir hat es Spaß gemacht, das hat man sicherlich auch hoffentlich auch gehört und gemerkt. Und dann, wie gesagt, morgen geht's auch weiter. Um 13 Uhr die Sendung mit Michael, das ist die Wiederholung von heute. 16 Uhr die Retro-Charts mit dem Thomas Flegel. Und dann der Knut mit 2000er-Titel. Und 20 Uhr Schlagerrevue, Musik des Ostens. Und wie gesagt, nachher hier auch nochmal meine Wenigkeit. Mich hört man allerdings nicht moderieren, das ist eine Sondersendung. Zusammengestellt durch mich, durch Tondokumenten zum Teil, leider KI generiert. Manchmal hört sich das auch so an. Also nicht wundern, ich habe es dazu geschrieben, wenn ihr den Titeldurchlauf nachher seht. So, das war's dann für mich. Habt noch einen schönen Restsonntag, auch wenn es regnen sollte bei euch. Und kommt nachher, also heute Abend, heute Nacht, in sehr gut und ruhig in die neue Woche. Ciao, tschüssi, man hört, man liest, man sieht sich und so weiter. Und wie gesagt, Dankeschön fürs Dabeisein. Ciao, tschüssi.

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Erde Trauergemeinde. Wir haben uns heute hier zusammengefunden, um über den Weggang unseres geliebten Christian Nissi aus Erfurt zu trauern. Geben wir dem Toten nun unser letztes Geleit und bitten wir den Herrn im Himmel um Gnade für seine Seele.

0: könnten Sie später mal ausweisen.
1: Nee, aber ich kann eine Banane schicken.
2: Banane.

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0: Diese Stimme ist weltbekannt und diese Songs auch. Der Mann dahinter weniger. Frank Farian, Saarländer, Talentscout, Marketinggenie und vor allem ein Soundzauberer mit eigener Hitfabrik. Seit gut 60 Jahren ist er im Geschäft.
1: Musik ist eine Droge. Ein Erfolg ist aber auch eine Droge. Ich habe gern Erfolg.
0: Hunderte Golden- und Platinplatten, das haben auch weltweit nur wenige geschafft. Vor allem mit Boney M. hat Farian Popgeschichte geschrieben.
2: Keiner von uns wusste, dass dieser Erfolg kommen würde.
0: Daddy Cool, Song und Pseudonym zugleich.
1: Ich liebe Musik, wirklich. Also, wenn ich die Musik nicht geliebt hätte, hätte es den Frank Farian nie gegeben.

0: Miami, Florida. Seit rund 10 Jahren wohnt Frank Farian hier in der Metropole mit karibischem Flair. Fast täglich arbeitet er auch heute noch im Tonstudio, direkt neben Küche und Wohnzimmer. Wir haben ihn kurz vor seinem 80. Geburtstag besucht. Drei Projekte beschäftigen ihn 2021 besonders. Eine Neuauflage des Klassikers Cherish the Life, Schätze das Leben, im Duett mit seiner Tochter Janina. Sein Statement zu Corona. Dazu ein Album mit den Songs seiner 60er-Jahre-Band Frankie und die Schatten. Und nicht zuletzt der völlig unverhoffte Mega-Erfolg seines alten Hits Rasputin im Internet.
1: Also das ist schon eine Sensation nach so vielen Jahren, wo der Song existiert. Und jetzt werde ich überrascht, mit dessen jungen Leute völlig ausflippen auf diesen Song.
0: Eine sogenannte Dance-Challenge auf der Plattform TikTok hat seit Ende 2020 eine Lawine ins Rollen gebracht. Viele Millionen Videos aus allen Kontinenten mit Milliarden Klicks. Das Ding geht gerade voll durch die Decke, auf der ganzen Welt und im Saal.
2: Also ich habe vor längerem schon mal davon gehört, dass der Produzent aus dem Saarland kommt. Und das war natürlich so, wow, Boney M, das sind, war ja schon eine sehr bekannte Gruppe und das sind ja auch gute Lieder gewesen damals oder sind es immer noch. Und dann zu hören, der kommt aus dem Saarland, das war schon so, wow, cool.
3: Ja, es ist ein sehr witziger Tanz, wo man sich auch viel bewegen muss, wo man viel springen kann. Dann kann man sich einfach mal so für ein paar Sekunden richtig auspowern und es macht einfach Spaß.

0: Geboren wurde er am 18. Juli 1941, mitten im Krieg, als Franz Reuter in Kirn an der Nahe. Seine Mutter, die aus Saarbrücken stammte, hatte dorthin geheiratet.
1: Ich kann mich erinnern, in den frühen 50er Jahren sagte ich zu meiner Mutter, Mami, in diesem Kasten will ich auch mal singen.
0: Sein Vater starb als Soldat in Russland. Die Mutter musste die Kinder alleine durchbringen.
2: Ich habe Koch gelernt, weil ich immer Hunger hatte und hatte nie genug zu essen. Und ich bin dann nach Luxemburg gegangen und habe einen guten Job bekommen. Ich habe nicht nur 300 D-Mark wie in Saarbrücken verdient. Ich hatte dann das Vierfache verdient. Ich habe 1200 D-Mark bekommen. Das war 1958, 59. Und dann war ich 2-3 Saisons in Ettelbrück im Hotel Central. Dann ist das General Patton Fest. Denn General Patton hat die Luxemburger von den Nazis befreit. Da ist ein riesengroßes Festzelt. Und was hören meine Ohren? Eine Rock'n'Roll-Band. Und ich habe gedacht, die lassen Schallplatten laufen. Gehe in das Zelt rein, da steht eine Band auf der Bühne. Ein Sänger, 3 Gitarren hinten dran und ein Schlagzeug hinten dran. Und da gab es eine Explosion im Kopf. Und da konnte ich nicht mehr kochen.
0: Wie später noch oft in seiner Karriere ging Farian auf volles Risiko. Und er hatte auch gleich einen Namen für seine Band, die Schatten. Denn genau das waren sie auch. Er war von Anfang an der Boss und Manager.
2: Bin nach Saarbrücken zu FC Lewis, das Geschäft, das Musikgeschäft, und habe gleich eine riesen Anlage gekauft, 3 Gitarren, Boxen dazu, ein Mikrofon und habe mir gleich silberne Anzüge machen lassen für die Band und für mich. Und wir sahen aus wie Stars, waren aber noch keine.
0: Im saarländischen Elversberg begann die Karriere, die ihn schließlich nach Miami führte. Und in Elversberg lernte er auch den Mann kennen, der ihn viele Jahre begleiten sollte. Hans-Jörg Meyer war für Farian ein unverzichtbarer Songscout. Sie hatten beide denselben Geschmack. Sie liebten schwarze Musik.
3: Meine Eltern hatten in Elversberg ein Elektrogeschäft mit einer kleinen Plattenabteilung. Und da war ich mittags nach der Schule. Und irgendwann stürmte ein Freund von mir rein und hat gesagt, ey, da vorne probt eine Band. Und du kannst doch Englisch, du bist doch auf dem Gymnasium. Plötzlich war ich da bei einer Band mit dabei und habe dann bruchstückhaft die Texte zusammengeschrieben, die meistens überhaupt nicht gestimmt haben. Aber es hat so geklungen, als ob es echt wäre. Und der Frank hat danach gesungen. Und wenn die bei den Amerikanern aufgetreten sind, haben die das auch alles verstanden.
0: Doch erst einmal sammelten Frankie und die Schatten Erfahrung auf heimischen Bühnen. Ein Amateurfilm ist erhalten geblieben und dokumentiert diese Aufbruchstimmung.
3: Der erste Auftritt, den der Frank mit der Band hatte, war an Weihnachten, am zweiten Weihnachtsfeiertag 1962 in Elversberg im Gasthaus Gräber. Und das ist für mich auch heute noch einer der besten Auftritte, weil das für mich einfach unfassbar war. Da war Live-Musik da, was ich vorher überhaupt nicht kannte. Es war Winter, es war kalt draußen, die Brühe lief an den Fenstern runter. Und es war eine unfassbare Stimmung. Toll.
0: Under the Boardwalk, Boardwalk. Under the Boardwalk war die dritte von insgesamt 4 Singles der Schatten. Es gab viele gute Bands im Saarland und bessere Sänger. Aber niemand hatte ein solches Talent für die Vermarktung wie Farian. Beim SR schafften sie es mit dem Song sogar in die Hitparade.

0: Mehrmals wurden die Musiker ausgewechselt. Vier Ex-Schatten erinnern sich an bewegte Zeiten.
1: Wir wollten die Spitze sein. Und so haben wir auch gespielt.
2: Ich erinnere mich dran, eine Sache, das war in Sulzbach in der Festhalle. Da kamen die drahtlosen Mikrofone auf den Markt. Und der erste, der im Saarland eins hatte, war Frank.
3: Showmäßig war er seiner Zeit voraus.
4: Ich denke immer noch dann an die Tour nach Hamburg.
3: Starclub, Hamburg.
4: Im Starclub, da haben ja schließlich Beatles,
3: Animals,
4: die Lords, Animals und also ganz bekannte Gruppen oder die nachher bekannt wurden, haben ja dort gespielt. Und jedenfalls hat er gesagt, wir fahren nach Hamburg, wir spielen im Starclub.
0: Das war schon eine kleine Sensation. Kaum eine andere deutsche Band durfte dort auftreten. In München spielten sie im renommierten Zirkus Krone, wie die Beatles und die Rolling Stones. Gerd Erdmann ist auch ein saarländisches Original aus den 60s. Er kannte Frank Farian seit seiner Zeit mit den Schatten.
5: Ich glaube, es war 65. Da trat die Schatten in Göttelborn beim Stoppematz. Das war ein ehemaliges Kino, das umfunktioniert worden ist zu einer Diskothek. Traten die Schatten auf und es gab einen Gesangswettbewerb. Und an diesem Gesangswettbewerb habe ich eben halt als Göttelborner teilgenommen. Und mit diesem Lied, das war, ich glaube, damals Last Time, kam gerade damals von den Rolling Stones auf den Markt, habe ich den ersten Preis gewonnen.
0: Auch Erdmann ist im Showbusiness erhalten geblieben und lebt den Rock'n'Roll mehr denn je. Seit ein paar Jahren ist er Best-Ager-Model. Und er erinnert sich gerne an die Zeit, als der spätere Weltstar Farian mit den Schatten auftrat.
5: Frankie hatte zwar einen gewissen Ruf, aber selbst er war zu dem damaligen Zeitpunkt kein Star. Es war ein relativ bekannter Musiker in dieser Ära derer, die sich da alle irgendwo im Saarland da getummelt haben.
0: Frankie und die Schatten, das war immer auch viel Show. Legendär wie umstritten ihre Kapuzen-Outfits. Gerade erst hat er ein Video mit dem ersten Song der Schatten gedreht, Shouting Ghost, unter den Kapuzen amerikanischer Musiker.
6: Dazu gibt es jetzt ein Doppelalbum, ist es fertig und ich bin sehr, sehr stolz darauf und es wird mit einem großen Tamtam wird das gestartet und die Leute können sich wirklich freuen, einen Frank Farian kennenzulernen, den sie noch nie gehört haben.
0: Die viel diskutierten Kapuzen übrigens, laut Farian, ein erklärtes Statement gegen Rassismus. Zurück in die späten 60er. Farian beendete das Kapitel Schatten. Der gelernte Koch versuchte sich als Wirt. Gleichzeitig hatte er in den frühen 70ern Anfangserfolge mit ein paar deutschen Schlagern. Aber der Durchbruch ließ auf sich warten. Farian dachte schon ans Aufgeben, als er endlich einen richtig großen Hit landete. Rocky machte ihn über Nacht

0: Aber ich war unglücklich, weil ich deutsche Schlager machen musste und ich war doch eigentlich ein Rock'n'Roller. Und da kam ich auf die Idee mit diesem Baby, Do You Wanna Bump. Hab im Studio experimentiert mit der tiefen Stimme, hab mit Facetto-Stimmen die Mädelstimmen imitiert, was dann auch später auch der Barry Gibb von den Bee Gees gemacht hat.
1: Nächstes Projekt, die Diskothek Rendezvous in St. Ingbert. Dort konnte er auch testen, wie seine Produktionen auf der Tanzfläche zündeten. Plötzlich schien ihm einfach alles zu gelingen. Seine Songs wurden zum Erfolg im Radio, auch das Fernsehen meldete sich. Und damit brauchte er plötzlich Gesichter zu seinem Studioprojekt Boney M. Er fand die vier über eine Agentur.
0: Es ging ja Schlag auf Schlag, weil an dem Tag, als ich meine goldene Schallplatte bekam im Rendezvous in St. Ingbert, dann habe ich ja Boney M. schon präsentiert. Und das war ja dann der Bringer überhaupt. Und dann... Also, ich wurde dann vom Erfolg einfach geküsst.
1: Tänzer Bobby Farrell war außergewöhnlich. Dass die Stimme von Farian kam, störte niemand. Aber auch Liz Mitchell erwies sich als Glücksfall. Sie sang wie eine Göttin, gab Farian später zu Protokoll. Musik und Optik stimmten. Die perfekte Symbiose. Im Saarland wurde Musikgeschichte geschrieben.
2: Saarland is the beginning of the Boney M story, because obviously with Frank Farian being from Saarland.
1: Boney M war eher durch Zufall entstanden als am Reißbrett geplant. Aber die Gruppe harmonierte perfekt und die Kameras liebten die vier aus der Karibik. Im Hintergrund Farian am Mikrofon und Mischpult. Den Song Rivers of Babylon hatte übrigens Farians Kompagnon Hans-Jörg Meyer aus Jamaika mitgebracht. Er hatte die Melodie im Ohr, seit er viele Jahre zuvor als Marinesoldat in Kingston an Land gegangen war. Dort war es ein lokaler Hit. Für Boney M. wurde es der weltweite Megaseller überhaupt.
3: Rivers of Babylon. Das war bis zum heutigen Tag unser größter finanzieller Erfolg auch. Da gab es kein Land der Welt, wo dieser Song nicht bekannt war.
1: Boney M. reihte Hit an Hit, oft angelehnt an karibische Volkslieder. Farian ist eigentlich kein Komponist, aber er hatte immer eine untrügliche Spürnase für die Kombination von eingängigen Melodien mit perfektem Sound und Groove.
3: Der Name Boney M., der ist uns sonntagsnachmittags, aus dem Frank sonntagsnachmittags eingefallen, bei ihm im Wohnzimmer. Da lief gerade der Fernseher und da lief damals eine australische Krimi-Reihe und der Inspektor, der hieß Boney. Und dann sagte er, ey Boney, das klingt aber gut. Und dann kam, Boney war so, da fehlte noch was und irgendwie kam das M dazu. Bin ich oft gefragt worden, was bedeutet denn das M? Ich kann es nicht sagen, ich weiß es nicht.
1: Zu Beginn seiner Produzentenzeit richtete sich Farian zunächst ein eigenes Tonstudio im Saarland ein. Doch der Mega-Erfolg führte ihn schließlich nach Rossbach bei Frankfurt am Main. Er brauchte die Nähe zum internationalen Flughafen für Musiker und bessere Tourneeplanung.
0: Und dann kamen dann so Sachen wie Daddy Cool. Das war dann halt, ich habe geklungen wie die Amerikaner, ich habe geklungen wie die Engländer. Und mit den Menschen, die ja sowieso aus England kamen, wie Liz und die Leute, habe ich auch dann in England dann die großen Erfolge gefeiert. Man muss mit den Amerikanern arbeiten oder mit den Engländern, um in diesen Ländern Erfolg zu haben.
1: Sunny war ein amerikanischer Popklassiker. Den hatten schon die Schatten im Repertoire. Daddy Cool war das gemeinsame Werk von Farian und Hans-Jörg Meyer. Farian lieferte die musikalischen Ideen, Meyer den Songtitel. Prägend für die optische Inszenierung von Boney M. war der Münchner Fotograf Didi Zill, der auch beste Kontakte zur Jugendpostille Bravo hatte.
0: Und dann habe ich mal was von einer Idee erzählt. Drei Frauen und ein Spanner, ein Bobby, der die Frauen beobachtet, wenn sie sich gegenseitig ein bisschen anmachen. Das hat ihn dann plötzlich interessiert. Dann hat er gesagt, da könnte man schöne Dessous drumherum bauen und der Bobby guckt dann so. Dann haben wir 2 Tage fotografiert in München und die Mädels wollten das überhaupt nicht mitmachen. Liz ist mit einer Bibel jeden Tag in der Gegend rumgelaufen und ihr Vater war Pfarrer. Und wir haben ein tolles Cover gemacht. Das Cover war für damalige Zeiten eine Sensation. Und das war ein Teil des Erfolges. Weil ohne dieses Cover hätten wir vielleicht die ersten 20.000, 30.000 Platten gar nicht verkauft.
1: Rasputin ist bis heute einer der größten Hits von Boney M. Der Song, der gerade im Netz ein weltweites Comeback bei der Jugend feiert. Die Idee dazu hatten sie nach einer türkischen Melodie.
0: Wir waren gerade die erfolgreichste Truppe, würde ich mal sagen, auf der ganzen Welt. Waren auch Nummer 1 in England. Die Königin höchstpersönlich hat die Gruppe geehrt. Und im Anschluss an die England-Tournee waren 2 Militärmaschinen da und haben den ganzen Farian-Zirkus nach Moskau geflogen. Und es war eine Riesensensation. Und wir waren auch die Ersten, die auf dem Roten Platz getanzt haben.
3: Ich könnte ihm Titel vorstellen. Ich habe dann natürlich für mich schon eine Auswahl vorher getroffen. Sehr oft ist er auf diese Vorschläge eingegangen. Aber es gab nur 2, wo er sofort gesagt hat, mach ich. Das war I Can't Stand the Rain für Eruption und das war Rivers of Babylon.
1: I can't stand the rain. Die Gruppe Eruption mit Sängerin Precious Wilson war musikalisch Weltklasse, aber Boney M. war nicht zu toppen. Die fetten Jahre mit Boney M. hatten Farian zum mehrfachen Millionär gemacht. Aber noch wichtiger für ihn, er stieß als Musikproduzent weltweit in die oberste Liga vor. Das Album Hit Collection dokumentiert, wer in den 80er Jahren in seinem Studio ein- und ausging. Rockstar Meat Loaf war einer von ihnen.
4: Listen, Frank, it gives me an opportunity to say thank you for helping me on that record in 1986 called Blind Before I Stop. You're one of the greatest producers in the world. Yeah, you are the best.
1: Und selbst die Soul-Legende Stevie Wonder wollte den Saarländer unbedingt als Produzenten gewinnen.
0: I just called to say I love you. Da habe ich richtig mitgewirkt und er hat ja mehrere Titel gemacht und ich habe gesagt, Stevie, dieser Song, den ich heute die ganze Zeit schon höre, das wird für dich ein ganz großer Nummer 1 Song. Und er hatte noch nie einen Nummer 1 Song.
1: Am Mischpult hatte Farian sein Instrument und seine eigentliche Bestimmung gefunden. Er konnte täglich stundenlang an Sounds tüfteln wie kaum ein anderer. Und das hatte sich in der Popwelt rumgesprochen.
0: Es war immer sehr schön aufregend. Gerade die Zeit mit Meat Loaf, der war ein halbes Jahr da. Stevie Wonder war 6 Wochen da. Und Neil Young war auch ein paar Mal hin und her geflogen, weil er wusste, der Farian ist ein Freak und Freaks sind beliebt.
1: Die Far Corporation, eine All-Star-Band mit vielen großen Namen, wurde Farians nächstes Projekt. Hier konnte er auch mal wieder in die Rolle des Sängers schlüpfen.

Und dann in den späten 80ern ein ganz neues Kapitel, Milli Vanilli. Bei Boney M. gab es zwei hervorragende Sängerinnen und zwei, die eher tänzerisches Talent hatten. Milli Vanilli war ein Playback-Duo. Der Gesang kam von Farian und zwei amerikanischen Profis in den besten Jahren, die aber nicht als Teenager-Idole geeignet waren.

0: Ja, das war halt ein musikalisches Projekt im Studio und das haben wir aus der Lameng rausgemacht und das hat sich so halt entwickelt und da kamen die zwei Jungs abends rein, das war wirklich Zufall, die sagten, wahnsinnige Musik, lass uns dazu ein Tanzvideo machen und da haben wir das einfach so laufen lassen. Es hat ja auch kein Mensch dran gedacht, dass das ein Riesenhit wird, aber gerade die Nummer 1 weltweit hat uns dann halt den Strick gedreht und wir waren doch letzten Endes dann froh, dass es beendet war. Also das konnte man nicht lange aushalten, diesen Druck.
1: Großer Stress.
2: Irgendwann flog das Ganze auf. Der Skandal war da und die Empörung der Fans grenzenlos.
3: Red Howell and Sean Davis are the real singers and I think they should get this Grammy.
2: So war auch der Grammy futsch. Rob Pilatus verkraftete den Absturz nicht und setzte seinem Leben mit 33 Jahren ein Ende. Eines der traurigsten Kapitel für Farian und sein Team.
4: Er hat sich immer Vorwürfe gemacht, er hätte das irgendwie anders machen können. Aber das macht sich ja jeder Mensch, wenn er denkt, ich habe was falsch gemacht, dass er sich Vorwürfe macht. Aber er hat nichts falsch gemacht. Und der letzte Brief, den der Robert Pilatus noch vor seinem Tod geschrieben hat, war auch an Frank mit einem herzlichen Dankeschön, dass er sich immer um ihn gekümmert hat. Aber er hat war halt versagt und er hat halt das Leben irgendwie nicht in den Griff bekommen.
2: Farian reagierte auf seine Art und schickte die echten Musiker und Sänger als The Real Milli Vanilli auf Tour.
4: Ich war fast in jedem Land und habe das alles miterleben dürfen. Das war auch sehr klasse, weil Frank saß ja hier in Rosbach im Studio. Der hat das nicht miterlebt, der musste immer wieder die Produktion weiter voranbringen. Und ich habe die Band begleitet, das auch weiter dann bei Milli Vanilli, La Bouche und No Mercy war ich immer mit auf Tour.
2: Ende der 90er war die Gruppe No Mercy das neue große Ding. Das Trio brachte die Sonne ins Radio. Latino-Disco, schönes Wetter und drei gut aussehende junge Männer aus der kubanischen Community von Miami. Dafür gab es die Goldene Europa des saarländischen Rundfunks und für Farian ein Wiedersehen in seiner alten Heimat.
5: Wenn einer prädestiniert ist, euch die Goldene Europa zu überreichen, dann ist er da. Sie hat gesagt, sag mal vorher, dass ich nicht so festlich angezogen bin. Ich habe jetzt gerade gearbeitet, stören wir uns überhaupt nicht dran. Hier ist er, Frank Farian. Frank, dein Job.
6: Ja, ich bin ganz besonders stolz, gerade hier in Saarbrücken meiner Truppe die Goldene Europa überreichen zu können. Und wie gesagt, ich freue mich total.
5: Congratulations.
7: Dankeschön.
8: Thank you. Okay. Thank you very much. Yeah, very special thanks to all our fans out there for supporting us.
2: Farian hatte Sänger und Komponist Marty Sintron in einem Strandlokal am Ocean Drive in Miami entdeckt. Ungefähr so soll es gewesen sein. Hi, ich bin Frank Farian. Wollen wir zusammen was machen? Der Sänger, auf dich habe ich schon die ganze Zeit gewartet. Es folgten weltweite Hits und Tourneen.

Doch der Sound dahinter kommt auch aus dem Saarland. Profi-Gitarrist Bernd Bärwanger hat an der Musik von No Mercy bis heute großen Anteil. Und er ist Farians Neffe.

0: von seinem berühmten Onkel hat er viel gelernt.
1: Der Frank hat halt so ein Gefühl, welcher Gitarrist zu welchem Stück, zu welchem Arrangement, zu welchem Stil passt. Und da hat er mich halt für die Naturgitarre heute noch oft noch geholt und auch für Rockgitarre.
0: Der Musiker hatte schon als Jugendlicher Gitarre gelernt. Als Onkel Frank als Produzent immer erfolgreicher wurde, hatte er ihn gebeten, im Studio mitmachen zu dürfen. So wurde aus ihm ein professioneller Tontechniker. Und auch sein Weg zum Profi-Gitarrist war vorgezeichnet.
1: Der Frank liebt die Musik über alles und er wird so lange Musik machen, wie er nur kann. Und ich finde das total toll.
0: Bernd Bärwanger hat bis heute zahllose Gitarrenparts zu Farians Produktionen beigesteuert. Auch für die Gruppe La Bouche um die viel zu früh verstorbene Sängerin Melanie Thornton hat Bärwanger gespielt. Der Studiomusiker spielt seine Tracks im heimischen Studio ein und schickt sie übers Internet nach Miami. 2006 dann ein neues Projekt, das Musical Daddy Cool in London. Eine Sammlung seiner Welthits verpackt in eine neue Geschichte. Im Londoner Westend hatte er dafür ein Theater angemietet und schon mal vorab Millionen investiert. London ist ein besonders hartes Pflaster. Die Konkurrenz ist riesig und Publikum und Kritiker verwöhnt. Da können auch Weltstars nervös werden.
2: Erleichterung, weil hier waren zwei Hürden zu nehmen. Die englische Presse, die sonst sehr hart mit den Musicals umgehen, die neu installiert werden hier. Standing Ovations am ersten Tag, Standing Ovations am zweiten Tag, da kann man nur glücklich sein.
0: Ausverkauftes Haus am offiziellen Premierenabend. Farian kann sich auf die Popularität seiner Hits verlassen.

0: Frank Nimsgern schaut ebenfalls vorbei. Selbst erfahrener Musical-Produzent hatte er Farian hier musikalisch unterstützt. Die Geschichte spielt im Multikulti-London der Gegenwart. Einwanderer aus der Karibik treffen auf Londoner Realität. Und mittendrin die schillernde Figur des Daddy Cool. Und was sagen die prominenten Gäste?
1: Die Choreografie hat mich sehr beeindruckt, die Tänzer, die aber auch die Stimmen und alles. Ich muss sagen, es ist ja rundherum ein richtiger, schöner, bunter, musikalischer Abend.
0: Vor allem die Musik weckt Erinnerungen.
2: Ich war auch heute unter den vielen Menschen, die im Theater getanzt haben, anstatt applaudiert, weil das einfach so eine riesige Party war. Und das ist also, Boney M. hat mich also ganz, ganz lange begleitet.
0: Die Story, eine Liebesgeschichte im modernen Multikulti London. Sunny schwarz liebt Rose weiß. Romeo und Julia in der Jetztzeit, Happy End inklusive. Daddy Cool meets Rap, Beatbox trifft Boney M.
3: Es geht doch nicht ums Geld, hier geht es um die Leidenschaft, um die Passion und hier ist mein ganzes Lebenswerk auf der Bühne und das macht so viel Spaß und da entwickle ich eine wahnsinnige Energie.
0: Und auch das gehört zum Job, der Empfang für die VIPs. Egal, ob er noch kurz zuvor die Champagnertemperatur gecheckt oder den roten Teppich abgeschritten hat, jetzt genießt Farian erst einmal den Abend. Das Musical-Ensemble feiert seinen Produzenten und der feiert mit. In London hatte Farian das Musical nach ein paar Monaten beendet. Zu früh, wie sich später herausstellen sollte. Das Theater war häufig ausverkauft. Aber auch hier setzte er seinen Kopf durch.
4: Wundert mich nur, dass er wirklich da so hart noch immer noch weiterarbeitet, wo er die ganze Energie hernimmt. Das ist für mich wirklich immer wieder was, wo ich mich wirklich drüber wundern muss.
0: Berlin, die zweite Station des Musicals. Es sollte der Auftakt für eine Welttournee werden mit Stationen in Paris und Moskau. Unter den Promis Farians Freund Brad Howell, einer der echten Sänger von Milli Vanilli. In London wurde das Stück in einem klassischen Musicaltheater im West End gezeigt. In Berlin ist alles ein paar Nummern größer. Gespielt wird in einem riesigen Zelt. Aber das Ensemble aus London ist weiter mit von der Partie. Und auch Boney M.'s Leadsängerin Liz Mitchell kommt nach Berlin. Sogar harte Rocker erkennen Farians Talent und Lebensleistung an.
5: Er hat einfach unglaublich viele tolle Titel geschrieben, produziert und hat ein unglaubliches Gefühl für schwarze Musik. Und er hat auch mit vielen internationalen Künstlern gearbeitet, auch Künstler, die aus dem Rockbereich kommen, wie zum Beispiel Meatloaf. Also er hat viele Künstler aus sehr vielen Bereichen angesprochen und mit ihnen gearbeitet und viele tolle Produktionen hingelegt.
0: Liz Mitchell ist sichtlich erfreut über dieses Wiederaufleben ihrer Musik.
6: Wenn ich das Musical sehe und die Geschichten und wie die Songs ankommen mit dem Publikum, was kann man sagen, ist wirklich gut.
0: Farian mit den beiden Originalsängerinnen von Boney M. Ein Wiedersehen nach langer Zeit. Das Musical Daddy Cool auch in Berlin mit großer Kulisse.
7: 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Wenn es klappt, ist wunderbar. Wenn es nicht klappt, ist auch gut.
0: Und auch Liz Mitchell und Marsha Barrett haben sichtlich Spaß an ihren Doubles auf der Bühne.

0: und Meister Farian himself zufrieden über den Berliner Premierenerfolg.
1: Ich brauche die Arbeit, das ist für mich wie eine Droge und Musik ist eine Droge. Und Erfolg ist aber auch eine Droge. Ich habe gern Erfolg.
0: Doch in Berlin endete das Thema Musical für Frank Farian. Bis heute ist nicht ganz klar, ob er die Lust daran verloren hatte oder ob einfach die Kosten für eine so große Produktion und die Kassenerlöse nicht mehr zusammenpassten.

0: Aber die Geschichte von Bonnie M. ist noch nicht zu Ende.
1: I love you. It's my pleasure, sir. Deutschland ist sehr wichtig für mich, weißt du das? Weil es hat alles angefangen in Deutschland. Und ich liebe euch, Dankeschön.
0: Liz Mitchell im Januar 2020 in der Saarbrücker Kongresshalle. Von der ursprünglichen Besetzung ist sie die einzige, die noch live auftritt. Es gelingt ihr nach wie vor, die Bonnie M. Klassiker mit karibischer Leichtigkeit rüberzubringen.

0: Sie tritt auf als Boney M. featuring Liz Mitchell.
1: I like that. You know, it's all in the minds of the people. For some people, it's just Liz Mitchell that's coming to La Land. For some people, it's Boney M. featuring Liz Mitchell, because Boney M. is still for them the main reason, or, you know. And then there are those who genuinely have it the other way around, you know. Liz Mitchell featuring Boney M.
0: Natürlich darf der erste große Hit, der die Cool, nicht fehlen. Die Komposition zweier Saarländer. Nostalgie liegt in der Luft, die Show ist stimmig. Die Fans tanzen und applaudieren. Eine Zeitreise für Best Ager. Liz ist mit ihrer Boney M. Show weltweit unterwegs. Trotz ihres Weltruhms ist sie persönlich immer sehr auf dem Teppich geblieben. Immer auch offen für ein Foto mit Fans.
1: Thank you for coming. Making it a nice finale.
0: Immer an ihrer Seite Thomas Pemberton, ihr Mann und Manager. Den plötzlichen Erfolg damals Mitte der 70er kann sie heute ganz entspannt einordnen.
1: So is show business. Something will go or not. Viele Interpreten gehen im Studio, die machen Musik und die haben die Idee, dieses Lied ist ein Hit und bla bla bla und nix. Und bis der Sommer zu Ende war, hatten wir einen Erfolg.
0: Am Ende war es die perfekte Mischung aus guten Melodien, dem passenden Sound, tanzbaren Rhythmen und der guten Optik des Quartetts. Dafür ist Liz Mitchell bis heute dankbar.
1: I really appreciate today the hits that I was able to sing for Boney M. Rivers of Babylon, Mary's Boy Child, Brown Girl in the Ring. These three songs have placed me, Liz Mitchell, in a very, very special category. And we are in the all-time Guinness Book of Records with these three songs.
0: Frank Farian hat Millionen verdient. Alles aus eigener Kraft, mit einem schwierigen Start, als Kriegskind und Halbwaise. Aber was in ihm selbst vorgeht und wie er sich selbst sieht, darüber ist wenig von ihm zu erfahren.
2: Bin ich gerade hier am Mund am Arbeiten und der Mund ist meiner Meinung nach sehr entscheidend für den späteren Ausdruck. Entscheidender noch als der Blick.
0: Franz Schmidt ist ehemaliger Rockschlagzeuger, heute professioneller Künstler.
2: Das Gesicht ist ja schon ein Spiegel der Seele und das versuche ich dann einzufangen.
0: Mit seiner Karikatur versucht er, sich der Persönlichkeit Farians zu nähern.
2: Angenehmer Mensch, würde ich sagen. Ein cooler Typ. Ja, ich sehe in ihm schon irgendwie so eine Art Daddy Cool. Ich glaube, er ruht in sich. Er versucht nicht, etwas zu sein, was er nicht ist.
0: Frank Farian ist immer noch enorm produktiv. Aber Familie sei das Wichtigste, sagt er uns. Der aktuelle Song mit seiner Tochter Janina ist auch ein Statement zu Corona. Hier kommen Familienmensch und Musik perfekt zusammen.
3: Es ist nicht jedem gegönnt, dass er 80 wird und sich fühlt wie immer noch ein junger Mensch, der von morgens bis abends arbeiten kann, im Studio Erfolg hat. Mit seiner Musik, also ich könnte mir nichts Schöneres wünschen, als noch ein bisschen so weiterzumachen.
0: Miami ist für Farian zur zweiten Heimat geworden. Und doch hält er immer noch Kontakt zu vielen, gerade im Saarland, die ihn jahrzehntelang begleitet haben.
1: Die Zusammenarbeit mit Frank war sehr gut. Frank ist, muss ich sagen, ein sehr intense and sensitive and strong music man. He loves music.
0: Die drei von No Mercy wohnen in Miami. So war es ein leichtes, sie für diesen Song zu gewinnen. Und doch bleibt Boney M. das große Thema.
4: Das große Highlight für Frank, das Musikalische, sollte doch Boney M. sein. Boney M. wird in die Geschichte eingehen wie Mozart und Beethoven. Das ist uns doch allen bewusst. Ist nicht mehr wegzudenken von der Musikgeschichte.
0: Farian ist vor allem Musiker, aber er denkt auch politisch. Seine Liebe zur schwarzen Musik führt ihn aktuell zu einem eindeutigen Videostatement beim Thema Black Lives Matter. Dem Rassismus keine Chance.
3: Ich glaube, ich hinterlasse was Schönes. Ja, die Musik, die ununterbrochen von mir praktiziert wird in jeder Lebenslage. Und ich war halt ein leidenschaftlicher Musiker und habe für meine Ideale, gerade für das Musikmachen, sehr, sehr hart gekämpft und alles gegeben, alles.
0: 6 Jahrzehnte Musikgeschichte, eine Weltkarriere, die im Saarland begann. Viele Erfolge und manche Rückschläge, aber vor allem viel harte Arbeit am Mischpult und im Management. Zufallshits haben viele gelandet. Aber so lange im Geschäft zu bleiben, das gelingt nur mit der Bereitschaft, sich selbst immer wieder neu zu erfinden. Egal, ob man 20 oder 80 ist.

In den 70ern und 80ern schien Boney M. größer zu sein als das Leben selbst. Glitzernde Bühnen, riesige Afrofrisuren, Millionen Menschen tanzten zu Rasputin oder Daddy Cool. Doch hinter dieser perfekten Disco-Welt versteckte sich eine Wahrheit, über die jahrzehntelang kaum jemand sprach. Denn die berühmteste Stimme der Gruppe gehörte nicht immer den Menschen auf der Bühne. Und manche von ihnen endeten später fast vergessen. Frank Farian erfand eine perfekte Illusion. Bevor die Welt überhaupt wusste, wer oder was Boney M. war, hatte Frank Farian die Idee längst im Kopf. Kein gewöhnliches Musikprojekt, sondern etwas, das größer, bunter und fast unwirklich wirken sollte. In den 70ern verstand Farian etwas, das viele Produzenten damals noch unterschätzten. Menschen hörten Musik nicht mehr nur im Radio. Sie sahen sie im Fernsehen. Und Fernsehen verlangte nach Bildern, nach Figuren, nach etwas, das sofort im Gedächtnis blieb. Während in deutschen Wohnzimmern Samstagabendshows liefen und Millionen Zuschauer vor dem Fernseher saßen, begann Farian damit, eine Gruppe zusammenzustellen, die perfekt in diese neue Welt passen würde. Exotische Ausstrahlung, auffällige Kleidung, Bewegungen, die man sofort wiedererkannte. Alles war darauf ausgelegt, Aufmerksamkeit zu erzeugen. Nach außen wirkte Boney M. später wie ein spontanes Wunder der Disco-Zeit. Doch hinter den Kulissen war vieles genau geplant. Farian kontrollierte Songs, Stimmen, Auftritte und das Image bis ins kleinste Detail. Selbst die Art, wie die Gruppe lächelte oder sich bewegte, gehörte zu dieser Inszenierung. Und vielleicht begann genau dort die größte verdrängte Wahrheit von Boney M. da. Die Band fühlte sich für Millionen Menschen echt an. Aber sie entstand zuerst als perfekte Idee in einem Produktionsbüro, lange bevor sie zu einer echten Erinnerung wurde. Bobby Farrell wurde zum Gesicht einer Stimme, die nicht seine war. Wenn alte Aufnahmen von Boney M. heute im Fernsehen laufen, bleibt der Blick fast immer an Bobby Farrell hängen. Die wilden Tanzbewegungen, die ausladenden Gesten, die Energie, die sofort den ganzen Raum füllte. Für viele Zuschauer war Bobby Farrell Boney M. Er war das Gesicht der Gruppe, der Mann, den man nie vergaß. Doch genau hinter diesem Bild versteckte sich eine Wahrheit, die viele Fans damals nicht kannten. Die tiefe Männerstimme in Songs wie Daddy Cool oder Rasputin kam oft nicht von Bobby selbst. Im Studio sang Produzent Frank Farian viele dieser Passagen ein. Bobby stand später auf der Bühne, bewegte die Lippen dazu und wurde zum weltweiten Symbol einer Stimme, die eigentlich nicht seine war. Damals sprach kaum jemand offen darüber. Die Zuschauer sahen nur die glitzernden Bühnen, die riesigen Afrofrisuren und die unglaubliche Energie. Und Bobby spielte seine Rolle perfekt. Vielleicht zu perfekt. Denn je berühmter die Gruppe wurde, desto schwieriger wurde es für ihn, aus dieser Rolle wieder herauszukommen. Besonders bitter war, dass Bobby trotz seines enormen Erfolgs oft das Gefühl gehabt haben soll, nicht wirklich ernst genommen zu werden. Hinter den Kulissen war er austauschbarer, als die Welt dachte. Vor den Kameras wirkte er wie ein Superstar. Doch nach den Shows warteten oft nur anonyme Hotelzimmer, lange Flüge und das Gefühl, gleichzeitig überall bekannt und trotzdem seltsam unsichtbar zu sein. Das Fernsehen machte Boney M. größer als die Realität. In den 70ern konnte ein einziger TV-Auftritt in Deutschland eine Karriere verändern. Familien saßen gemeinsam vor dem Fernseher. Samstagabendshows waren nationale Ereignisse. Genau dort wurde Boney M. zu einer Sensation. Die Gruppe passte perfekt in diese Zeit.

Zeit aus Licht, Farbe und Disco-Fantasien. Wenn Boney M. auftrat, wirkte alles größer als das normale Leben. Funkelnde Kostüme, perfekt ausgeleuchtete Bühnen, synchronisierte Bewegungen. Die Kameras liebten jede Sekunde davon. Für viele Zuschauer in Deutschland, Österreich und der Schweiz gehörte die Gruppe plötzlich zu den festen Bildern ihrer Jugend. Manche erinnern sich bis heute daran, wie Rivers of Babylon oder Ma Baker aus alten Röhrenfernsehern klang. Doch hinter dieser perfekten Fernsehwelt lag eine andere Realität. Viele dieser Auftritte waren Playback. Das war damals nicht ungewöhnlich, aber bei Boney M. bekam die Illusion dadurch etwas fast Filmisches. Die Menschen glaubten, genau das zu sehen, was sie hörten. Und vielleicht wollten sie das auch glauben. Denn Boney M. war nicht einfach nur Musik. Es war Eskapismus. Eine farbenfrohe Gegenwelt zu den oft grauen Nachrichten jener Zeit. Während draußen politische Spannungen, Ölkrisen oder wirtschaftliche Sorgen dominierten, brachte Boney M. für ein paar Minuten Glanz in deutsche Wohnzimmer. Und genau deshalb stellte kaum jemand Fragen. Die Illusion funktionierte einfach zu gut. Der berühmte Sound entstand hinter verschlossenen Studiotüren. Der Klang von Boney M. wirkte damals fast internationaler als vieles andere, was aus Europa kam. Die Songs klangen warm, rhythmisch und gleichzeitig perfekt kontrolliert. Hinter diesem Sound stand vor allem Frank Farian, ein Produzent, der im Studio obsessiv arbeitete. Stundenlang wurden Stimmen aufgenommen, mehrfach übereinander gelegt und neu gemischt. Jeder Refrain sollte sofort im Kopf bleiben. Jeder Beat musste sauber wirken. Während Fans draußen zu den Songs tanzten, entstand ein großer Teil dieser Magie in abgeschlossenen Aufnahmeräumen, weit entfernt vom grellen Disco-Licht der Fernsehshows. Viele Zuschauer glaubten damals an eine klassische Bandstruktur. Vier Menschen, die gemeinsam Musik erschaffen. Doch bei Boney M. lief vieles anders. Entscheidungen kamen meist von oben. Die Songs wurden präzise konstruiert. Manche Mitglieder hatten deutlich weniger kreativen Einfluss, als die Öffentlichkeit vermutete. Trotzdem funktionierte dieses System jahrelang fast perfekt. Die Hits wurden größer, die Hallen voller, die TV-Auftritte spektakulärer. Und genau darin lag die Tragik. Je erfolgreicher Boney M. wurde, desto stärker verschwamm die Grenze zwischen echten Menschen und sorgfältig aufgebauten Rollenbildern. Vielleicht spürten einige Mitglieder schon früh, dass sie Teil einer riesigen Maschine geworden waren. Aber solange der Applaus laut genug war, sprach kaum jemand darüber. Europa verliebte sich in ein Märchen. Für Millionen Menschen war Boney M. irgendwann mehr als nur eine Disco-Gruppe. Die Musik wurde Teil persönlicher Erinnerungen, Sommerabende, Familienfeiern, Urlaubsfahrten, alte Tanzflächen mit bunten Lichtern. Besonders in Deutschland verbanden viele Zuschauer die Gruppe mit einer Zeit, die heute fast unwirklich erscheint. Rivers of Babylon lief aus Radios in kleinen Küchen, Sunny klang aus offenen Fenstern im Sommer. Kinder summten die Melodien mit, ohne die Texte wirklich zu verstehen. Erwachsene sahen Boney M. im Fernsehen und für ein paar Minuten wirkte die Welt leichter, bunter und weiter entfernt vom Alltag. Vielleicht wollten die Menschen genau deshalb nicht genauer hinschauen. Denn Boney M. war ein Traum der Disco-Jahre. Ein Märchen aus Glitzer, Tanz und scheinbar grenzenloser Energie. Die Gruppe wirkte international modern und frei. In einer Zeit, in der vieles noch deutlich konservativer war als heute. Doch wie bei vielen großen Illusionen begann irgendwann langsam die Realität durch die glänzende Oberfläche zu dringen. Erste Gerüchte tauchten auf. Fragen über Stimmen, Playback und Kontrolle wurden lauter. Manche Fans wollten es nicht glauben. Andere verdrängten es bewusst. Denn manchmal bedeutet Nostalgie nicht, dass etwas perfekt war, sondern nur, dass man sich erinnern möchte, wie es sich damals angefühlt hat. Und genau dieses Gefühl machte Boney M. jahrzehntelang beinahe unantastbar. Bobby Farrell fühlte sich oft wie ein Außenseiter in seiner eigenen Gruppe. Auf der Bühne wirkte Bobby Farrell unaufhaltsam. Er sprang, tanzte, grinste in die Kameras und zog jede Aufmerksamkeit an sich.
Für viele Zuschauer war er der eigentliche Star von Boney M. Doch hinter den Kulissen fühlte sich vieles ganz anders an. Immer wieder gab es Spannungen innerhalb der Gruppe. Vor allem, weil Bobby wusste, dass sein öffentlicher Status größer war als sein tatsächlicher Einfluss im Studio. Er war das Gesicht der Band, aber nicht die Kontrolle dahinter. Interviews aus späteren Jahren deuteten immer wieder an, wie frustriert er darüber gewesen sein muss. Besonders hart war, dass Bobby oft genau die Rolle spielen sollte, die andere für ihn vorgesehen hatten. Laut, wild, exotisch, immer voller Energie. Doch sobald die Kameras aus waren, blieb von dieser Figur oft nur ein erschöpfter Mann übrig, der sich ständig beweisen musste. Während Fans draußen Autogramme wollten und seine Bewegungen kopierten, fühlte Bobby sich hinter den Kulissen manchmal eher wie ein Angestellter als wie ein gleichberechtigtes Mitglied der Gruppe. Streit über Geld, Anerkennung und Kontrolle wurden mit den Jahren immer größer. Und vielleicht begann genau dort langsam der emotionale Bruch, der später kaum noch zu reparieren war. Maisie Williams wurde weltberühmt, ohne wirklich gehört zu werden. Für viele Zuschauer gehörte Maisie Williams mit ihrer eleganten Ausstrahlung fest zum Bild von Boney M. Sie stand in glitzernden Kleidern auf riesigen Bühnen, lächelte in Fernsehkameras und wurde weltweit erkannt. Doch musikalisch war ihre Rolle oft deutlich kleiner, als die Öffentlichkeit glaubte. Über Jahre hielten sich Diskussionen darüber, wie viel einzelne Mitglieder tatsächlich auf den Studioaufnahmen sangen. Gerade bei Maisie Williams wurde immer wieder behauptet, dass andere Stimmen einen großen Teil der Songs übernommen hätten. Für Fans war das später schwer zu akzeptieren, weil Boney M. immer wie eine klassische Popgruppe präsentiert wurde. Besonders bitter daran war, die Menschen liebten das Bild der Gruppe, die Gesichter, die Mode, die Energie. Doch viele fragten nie, wer hinter den Stimmen wirklich steckte. In einer Zeit ohne Internet blieb vieles verborgen. Was im Fernsehen gezeigt wurde, galt als Wahrheit. Vielleicht war genau das die Tragik vieler Disco-Projekte jener Jahre. Manche Menschen wurden weltberühmt für Rollen, die sie nie vollständig kontrollieren konnten. Sie lebten mitten im Rampenlicht und blieben gleichzeitig seltsam unsichtbar. Heute erinnern sich viele noch an die glitzernden Auftritte von Maisie Williams. Aber nur wenige wissen, wie kompliziert die Realität hinter dieser perfekten Disco-Welt wirklich war. Boney M. wurde irgendwann zu einer Maschine. Je größer der Erfolg wurde, desto schneller drehte sich alles weiter. Neue Singles, neue TV-Auftritte, neue Tourneen. In manchen Jahren schien Boney M. gleichzeitig überall zu sein. Deutschland, Frankreich, Großbritannien, Russland. Kaum war ein Konzert vorbei, wartete schon das nächste Flugzeug. Von außen sah dieses Leben traumhaft aus. Luxushotels, Plaus, tausende Fans. Doch hinter den Kulissen begann die Gruppe immer stärker wie ein perfekt funktionierendes System zu wirken. Nicht mehr wie vier Menschen mit einem gemeinsamen Traum. Termine bestimmten plötzlich alles. Interviews mussten gegeben werden, selbst wenn jemand erschöpft war. Fernsehsendungen verlangten immer dieselbe Energie, immer dieselben Lächeln, immer dieselbe perfekte Disco-Stimmung. Fehler waren nicht vorgesehen. Besonders in den späten 70ern wurde der Druck enorm. Disco war plötzlich ein globales Geschäft geworden. Und Boney M. gehörte zu den größten Marken dieser Zeit. Vielleicht genau deshalb blieb kaum noch Raum für normale Gefühle oder persönliche Grenzen. Viele Künstler jener Generation beschrieben später, wie einsam solche Tourneen sein konnten. Stundenlange Fahrten, kalte Hotelzimmer, fremde Städte jede Woche. Manchmal jubelten draußen tausende Menschen und trotzdem fühlte sich alles leer an, sobald die Tür hinter einem zufiel. Bei Boney M. begann der Glanz langsam schwerer zu werden als die Freude selbst. Der Ruhm brachte eine Einsamkeit, über die kaum jemand sprach. Für die Öffentlichkeit wirkte das Leben von Boney M. wie eine endlose Party. Disco-Musik, Scheinwerfer und lachende Gesichter. Doch hinter diesem Bild entstand mit den Jahren eine stille Einsamkeit, die kaum jemand bemerkte. Der enorme Erfolg nahm den Mitgliedern langsam ein normales Leben.
Privatsphäre verschwand fast vollständig. Überall warteten Kameras, Fans oder Reporter. Selbst einfache Dinge wie ein ruhiger Spaziergang oder ein Abend ohne Aufmerksamkeit wurden immer schwieriger. Besonders hart war der Kontrast nach den Konzerten. Minuten zuvor tobte noch eine ganze Halle. Menschen schrien die Namen der Band, tanzten und feierten jede Bewegung. Doch später saßen manche Mitglieder allein in anonymen Hotelzimmern irgendwo in Europa, während draußen bereits die nächste Stadt auf sie wartete. Vielleicht unterschätzen viele Menschen bis heute, wie isolierend weltweiter Ruhm sein kann. Denn je berühmter jemand wird, desto mehr verschwimmt oft die Grenze zwischen echter Nähe und öffentlicher Rolle. Bei Boney M. kam zusätzlich hinzu, dass die Gruppe nach außen immer perfekt wirken musste. Fröhlich, energiegeladen, unverwundbar. Über Müdigkeit, Konflikte oder emotionale Erschöpfung sprach damals kaum jemand offen. Und genau deshalb bemerkte die Welt lange nicht, wie sehr manche Mitglieder innerlich bereits kämpften. Frank Farian kontrollierte fast jede Entscheidung. Hinter den bunten Bühnenbildern und den fröhlichen Disco-Hymnen stand immer ein Mann mit außergewöhnlich viel Macht. Frank Farian. Für viele Fans war er lange nur ein Name im Hintergrund. Doch intern kontrollierte er fast alles. Er entschied über Songs, Produktionen, Auftritte und oft sogar darüber, wie die Gruppe öffentlich wirken sollte. Während die Mitglieder auf der Bühne standen, blieb Farian meist hinter den Kulissen. Und genau dort lag seine eigentliche Stärke. Viele Weggefährten beschrieben ihn später als brillanten Perfektionisten. Er wusste genau, wie ein Hit funktionieren musste. Aber genau dieser Perfektionismus sorgte auch für Spannungen. Denn je erfolgreicher Boney M. wurde, desto stärker hing alles von einer einzigen zentralen Figur ab. Manche Mitglieder fühlten sich dadurch zunehmend abhängig. Entscheidungen kamen oft nicht gemeinsam zustande, sondern wurden vorgegeben. Nach außen wirkte Boney M. wie eine freie internationale Disco-Familie. Intern war das Machtgefüge deutlich komplizierter. Besonders tragisch daran war, die meisten Fans bemerkten davon nichts. Sie sahen nur die perfekte Show im Fernsehen, die strahlenden Gesichter, die Musik, die sofort gute Laune machte. Doch hinter dieser perfekten Oberfläche entstand langsam ein Druck, der die Gruppe über Jahre begleiten sollte. Die Medien begannen plötzlich unangenehme Fragen zu stellen. Lange Zeit funktionierte die Illusion von Boney M. beinahe perfekt. Die Songs liefen überall, die Hallen waren voll und das Fernsehen liebte die Gruppe. Doch irgendwann änderte sich der Ton der Öffentlichkeit. Journalisten begannen genauer hinzusehen. Vor allem Ende der 70er und Anfang der 80er wurden Fragen über Playback, Studiostimmen und die tatsächlichen Rollen innerhalb der Gruppe immer lauter. Plötzlich ging es nicht mehr nur um Musik oder Tanz. Es ging um Authentizität. Wer sang wirklich? Wer entschied eigentlich alles? Und warum wirkten manche Mitglieder auf der Bühne wichtiger als im Studio? Für viele Fans war das ein unangenehmer Moment, denn Boney M. war für sie Teil ihrer Jugend, Teil schöner Erinnerungen. Niemand wollte hören, dass hinter dieser perfekten Disco-Welt komplizierte Wahrheiten verborgen lagen. Besonders im deutschen Fernsehen blieb die Gruppe zwar weiterhin beliebt, doch die Atmosphäre veränderte sich langsam. Die ersten Risse in der glänzenden Oberfläche wurden sichtbar. Und genau das machte die Situation so schwierig. Je mehr Fragen gestellt wurden, desto stärker mussten alle Beteiligten die Illusion weiter aufrechterhalten. Vielleicht begann dort der Moment, in dem Boney M. nicht mehr nur eine Musikgruppe war, sondern plötzlich auch ein Symbol dafür, wie künstlich Popmusik manchmal werden konnte. Bobby Farrell verließ die Gruppe mehrmals und kehrte trotzdem zurück. Die Spannungen innerhalb von Boney M. blieben nicht ohne Folgen. Besonders Bobby Farrell geriet immer wieder mit Frank Farian aneinander. Streit über Geld, Anerkennung und Kontrolle belastete die Beziehung zunehmend. Anfang der 80er eskalierte die Situation schließlich so stark, dass Bobby zeitweise aus der Gruppe ausgeschlossen wurde.
Für viele Fans war das kaum zu verstehen. Gerade er galt doch als Gesicht von Boney M., der Mann, den jeder sofort erkannte. Doch hinter den Kulissen war seine Position offenbar viel unsicherer, als die Öffentlichkeit dachte. Besonders traurig daran war, dass Bobby später mehrfach zurückkehrte. Fast so, als könne er sich von dieser Rolle nie wirklich lösen. Boney M. hatte ihn weltberühmt gemacht, aber gleichzeitig schien die Gruppe auch zu einem Käfig geworden zu sein, aus dem er nicht vollständig entkommen konnte. Während draußen weiter die alten Hits liefen, kämpfte Bobby immer stärker mit seiner eigenen Identität. War er Musiker, Entertainer, Symbolfigur oder einfach ein Mann, der jahrelang eine Version von sich selbst gespielt hatte, die Welt sehen wollte? Je älter die Gruppe wurde, desto melancholischer wirkte dieser Konflikt. Denn irgendwann blieb nicht mehr viel übrig außer Nostalgie, Erinnerungen und der endlosen Wiederholung alter Disco-Momente. Der Untergang der Disco traf Boney M. härter als viele glaubten. Ende der 70er schien Disco unsterblich zu sein. Überall liefen Disco-Songs, Clubs waren voll. Fernsehsendungen lebten von diesem Glanz. Doch dann änderte sich die Stimmung überraschend schnell. Neue Musikrichtungen kamen auf. Die Öffentlichkeit begann, Disco plötzlich als künstlich oder übertrieben wahrzunehmen. Für Gruppen wie Boney M. war das ein Schock. Noch kurz zuvor hatten Millionen Menschen zu ihren Songs getanzt. Jetzt wirkte vieles plötzlich wie ein Relikt aus einer vergangenen Zeit. Besonders schwierig war, dass Boney M. so stark mit genau diesem Disco-Lebensgefühl verbunden war. Die glitzernden Kostüme, die großen Choreografien und der überzeichnete Stil machten die Gruppe weltberühmt. Aber genau diese Dinge wirkten Anfang der 80er für manche plötzlich altmodisch. Die Stimmung in Europa veränderte sich. Musik wurde ernster, härter oder elektronischer. Und langsam verschwand die Zeit der riesigen Disco-Shows. Vielleicht war genau das einer der traurigsten Momente für Boney M., denn nicht nur die Gruppe selbst alterte. Eine ganze Ära verschwand mit ihnen. Die Fernsehwelt, in der sie entstanden waren, existierte plötzlich nicht mehr in derselben Form. Und viele Stars jener Disco-Jahre merkten zu spät, wie schnell die Welt weiterziehen konnte. Hinter der Bühne herrschte längst Chaos. Während Fans weiterhin lächelnde Gesichter und perfekte Auftritte sahen, wurde die Situation hinter den Kulissen immer komplizierter. Der Druck, den Erfolg von Boney M. aufrechtzuerhalten, belastete alle Beteiligten zunehmend. Tourneen wurden anstrengender. Streitigkeiten häuften sich. Vertrauen ging verloren. Manche Mitglieder fühlten sich kontrolliert, andere erschöpft oder emotional ausgebrannt. Doch nach außen durfte davon nichts sichtbar werden. Besonders in jener Zeit war das Musikgeschäft oft gnadenlos. Solange die Hallen voll waren und die Fernsehzahlen stimmten, erwartete jeder dieselbe perfekte Show wie immer. Niemand fragte, wie es den Menschen hinter den Kostümen tatsächlich ging. Viele ehemalige Stars beschrieben später genau dieses Gefühl. Man lebt ständig vor Publikum und wird gleichzeitig innerlich immer leerer. Vielleicht traf das auch auf Boney M. zu. Denn je größer der äußere Erfolg gewesen war, desto schwieriger wurde es später, Schwäche zu zeigen. Die Gruppe musste weiterhin wie eine fröhliche Disco-Familie wirken, selbst dann, wenn intern längst Spannungen und Enttäuschungen dominierten. Und genau deshalb bemerkten viele Fans erst Jahre später, wie instabil die Situation hinter der glitzernden Oberfläche wirklich geworden war. Viele Fans wollten die Wahrheit gar nicht hören. Als immer mehr Details über Playback, Studiostimmen und die Kontrolle hinter Boney M. bekannt wurden, reagierten viele Menschen überraschend emotional. Manche fühlten sich enttäuscht, andere verteidigten die Gruppe umso stärker. Doch vielleicht lag darin etwas sehr Menschliches, denn für Millionen Menschen bedeutete Boney M. nicht einfach nur Musik. Die Gruppe war mit Erinnerungen verbunden, mit Jugend, mit Familienfeiern, mit einer Zeit, die längst vergangen war. Wer will schon hören, dass ein Teil seiner schönsten Erinnerungen vielleicht auf einer Illusion beruhte?
Besonders ältere Fernsehzuschauer hielten oft bewusst an dem Bild fest, das sie aus den 70ern kannten. Die fröhlichen Bühnen, die bunten Kostüme, die scheinbar perfekte Welt des Disco-Zeitalters. Vielleicht war die Wahrheit dahinter für viele gar nicht so wichtig. Denn selbst wenn manches künstlich war, das Gefühl war echt, die Freude war echt, die Erinnerungen waren echt. Und genau deshalb blieb Boney M. trotz aller Kontroversen bis heute eine der bekanntesten Gruppen ihrer Zeit. Nicht, weil alles authentisch war, sondern weil die Menschen sich bis heute daran erinnern wollen, wie sie sich damals gefühlt haben. Bobby Farrell kämpfte später mit Geldproblemen und einem Leben nach dem Ruhm. Für viele Menschen blieb Bobby Farrell für immer der schillernde Tänzer aus den großen Disco-Jahren. Doch die Realität seines späteren Lebens sah deutlich trauriger aus. Nachdem die goldene Zeit von Boney M. vorbei war, wurde es stiller um ihn. Die riesigen Fernsehbühnen verschwanden. Die großen Tourneen wurden kleiner. Und aus dem internationalen Superstar wurde langsam ein Künstler, der vor allem von Nostalgie lebte. In späteren Jahren trat Bobby oft bei kleineren Events oder Retro-Shows auf, bei denen die alten Hits noch einmal die Vergangenheit zurückbringen sollten. Das Publikum jubelte weiterhin, sobald die ersten Takte von Daddy Cool erklangen. Doch hinter diesem Applaus lag oft eine bittere Wahrheit. Viele ehemalige Stars jener Zeit hatten große Schwierigkeiten, ein stabiles Leben nach dem Höhepunkt ihres Ruhms aufzubauen. Immer wieder gab es Berichte über finanzielle Probleme und persönliche Krisen. Für Menschen, die einmal weltweit gefeiert wurden, konnte der Absturz besonders brutal sein. Denn irgendwann hörten die Kameras auf, sich umzudrehen. Neue Stars kamen nach. Die Welt bewegte sich weiter. Vielleicht war das für Bobby Farrell besonders schmerzhaft. Denn sein Gesicht war weltweit bekannt gewesen. Aber Ruhm garantiert kein dauerhaftes Glück. Und manchmal bleibt am Ende nur die Erinnerung daran, wie laut der Applaus früher einmal war. Die Welt erinnerte sich oft nur an die Kostüme, nicht an die Menschen dahinter. Bis heute verbinden viele Menschen mit Boney M. vor allem die Bilder. Die glitzernden Outfits, die riesigen Frisuren, die bunten TV-Auftritte. Kaum eine Gruppe war optisch so stark mit einer ganzen Ära verbunden wie sie. Doch genau darin lag auch etwas Tragisches. Denn mit den Jahren wurden die echten Menschen hinter diesen Bildern immer unsichtbarer. Die Öffentlichkeit erinnerte sich an die Disco-Figuren, aber nicht unbedingt an ihre Sorgen, Konflikte oder persönlichen Kämpfe. Besonders alte Fernsehausschnitte wirken heute fast wie Momentaufnahmen aus einer anderen Welt. Alles scheint fröhlich, leicht und überdreht. Niemand sieht dort die Müdigkeit hinter den Kulissen. Niemand hört die Streitigkeiten oder die Unsicherheit vieler Beteiligter. Vielleicht passiert genau das oft mit großen Pop-Phänomenen. Irgendwann bleiben nur noch die Symbole übrig. Die Kostüme, die Songs, die Nostalgie. Die Menschen selbst verschwinden langsam dahinter. Und genau deshalb wirken viele alte Aufnahmen von Boney M. heute gleichzeitig wunderschön und seltsam traurig. Weil wir wissen, dass hinter diesen perfekten Bildern längst viel mehr verborgen lag, als das Publikum damals ahnte. Frank Farian blieb für viele gleichzeitig Genie und Manipulator. Ohne Frank Farian hätte es Boney M. niemals gegeben. Er erschuf den Sound, das Konzept und die gesamte Illusion, die Millionen Menschen faszinierte. Viele betrachten ihn bis heute als musikalisches Genie mit außergewöhnlichem Gespür für Hits. Doch je mehr Jahre vergingen, desto kontroverser wurde sein Vermächtnis. Denn die Diskussionen über Studiostimmen, Kontrolle und künstliche Inszenierung hörten nie ganz auf. Besonders nach späteren Musikskandalen wie Milli Vanilli blickten viele Menschen plötzlich anders auf Farian zurück. War er einfach seiner Zeit voraus? Oder überschritt er bewusst Grenzen zwischen Show und Täuschung? Vielleicht liegt die Wahrheit irgendwo dazwischen. Farian verstand die Mechanismen des Fernsehens früher als viele andere Produzenten. Er wusste, dass Menschen oft zuerst an Bilder glauben, an Emotionen, an eine perfekt erzählte Fantasie. Und genau das machte Boney M. so erfolgreich.
Doch gleichzeitig entstand dadurch eine komplizierte Realität für die Menschen innerhalb der Gruppe. Denn während der Produzent die Kontrolle behielt, mussten andere die Rollen spielen, die für sie entworfen wurden. Bis heute bleibt Frank Farian deshalb eine der widersprüchlichsten Figuren der europäischen Popgeschichte. Bewundert, kritisiert und niemals wirklich vergessen. Bobby Farrell starb weit entfernt vom Glanz seiner größten Jahre. Der vielleicht traurigste Moment der gesamten Geschichte von Boney M. kam viele Jahre nach dem Höhepunkt ihres Ruhms. Im Dezember 2010 wurde Bobby Farrell tot in einem Hotelzimmer in St. Petersburg gefunden. Ausgerechnet in Russland, einem Land, in dem Rasputin Jahrzehnte zuvor zu einem riesigen Kultsong geworden war. Die Nachricht schockierte viele Menschen, besonders ältere Fans in Europa. Denn plötzlich erinnerte sich die Welt wieder an den Mann, der einst über die größten Disco-Bühnen getanzt hatte. Doch der Kontrast war hart. Früher jubelten ihm tausende Menschen zu. Jetzt endete sein Leben allein in einem Hotelzimmer, weit entfernt von den glitzernden Fernsehbildern der 70er Jahre. Viele Medien griffen damals eine fast unheimliche Ironie auf. Bobby starb am selben Datum wie Grigori Rasputin, über den einer der berühmtesten Songs von Boney M. handelte. Für manche Fans wirkte das beinahe surreal. Doch hinter dieser Schlagzeile lag etwas viel Traurigeres. Der Tod von Bobby Farrell erinnerte viele Menschen daran, wie vergänglich Ruhm wirklich ist. Selbst Gesichter, die einst die ganze Welt kannte, können irgendwann still und einsam verschwinden. Und vielleicht machte genau das seine Geschichte so erschütternd. Die größte verdrängte Wahrheit war nicht der Fake, sondern warum die Menschen trotzdem liebten. Viele Jahre lang konzentrierten sich Diskussionen über Boney M. vor allem auf Playback, Studiostimmen und künstliche Inszenierung. Doch vielleicht war das nie die wichtigste Wahrheit. Denn trotz aller Kontroversen lieben Millionen Menschen diese Musik bis heute. Noch immer laufen Sunny, Ma Baker oder Rivers of Babylon auf Partys, im Radio oder in alten Fernsehsendungen. Menschen tanzen, Menschen lächeln, Menschen erinnern sich. Vielleicht liegt genau darin das eigentliche Geheimnis von Boney M. Die Gruppe war in vieler Hinsicht künstlich aufgebaut. Manche Stimmen gehörten anderen Personen. Vieles war sorgfältig inszeniert. Und trotzdem waren die Gefühle, die diese Musik auslöste, vollkommen echt. Die Freude war echt. Die Erinnerungen waren echt. Die Jugendgefühle waren echt. Vielleicht wollten die Menschen deshalb nie vollständig mit dieser Illusion brechen, weil Boney M. für sie nicht nur eine Band war, sondern ein Stück ihres eigenen Lebens. Und vielleicht macht genau das diese Geschichte bis heute so faszinierend. Hinter all dem Glitzer, den Fernsehkameras und den Disco-Hymnen blieb am Ende etwas zutiefst Menschliches zurück. Der Wunsch, für ein paar Minuten an eine schönere Welt zu glauben.

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3: In den 70er Jahren tanzten alle zu den eingängigen Disco-Beats von Boney M. Sie waren großartige Entertainer. Zumindest dachten wir das. Die wenigsten Fans wussten, dass sich hinter den Chart-Hits ein Geheimnis verbarg. Boney M. war wahrscheinlich einer der größten Schwindel der Musikgeschichte. Wie haben sie es geschafft, ihre Fans so lange zu täuschen? Es war im Dezember 1974, als alles begann. Frank war zu dieser Zeit ein Schlagersänger, eine Art europäischer Musik, die sich auf Liebe und Gefühle aus europäischer Perspektive konzentriert. Seine eigenen Titel, die auf dem Hansa-Label veröffentlicht wurden, produzierte Frank unter seinem eigenen Namen. Da er mit dieser Art von Musik keinen großen Erfolg hatte, entschied er sich, seine Fähigkeiten und sein Know-how in einem anderen Bereich einzusetzen. Der Text »Do you wanna bump?« wurde von Farian mehrmals während des Songs »Bump« gesungen. Die Stimme ist tief und der Refrain ist hoch und falsettiert. Im Gegensatz zu allen anderen Liedern, die er bis zu diesem Zeitpunkt kreiert hatte, war dieses Lied ein Disco-Titel, was eine deutliche Abweichung von den vorherigen Stücken darstellte. Farian präsentierte das Lied dem Hansa-Label und die Entscheidung des Labels, es zu vertreiben, beruhte auf der Tatsache, dass sie es für so wunderbar hielten. Farian hatte jedoch nicht die Absicht, das Lied jemals unter seinem eigenen Namen zu veröffentlichen, da er sich bereits von Anfang an als Schlagersänger etabliert hatte. Deshalb wurde der Song Anfang 1975 als Single veröffentlicht und Boney M. selbst zugeschrieben. Es war Farians Pseudonym, das unter dem Namen Boney M. lief. Nachdem er im deutschen Fernsehen die australische Krimiserie Boney gesehen hatte, in der die Hauptfigur Napoleon Bonaparte hieß, kam er auf den Namen für sich selbst. Frank sagte, eines Tages schaltete ich den Fernseher ein und es war das Ende einer Krimiserie. Das war seine Antwort, als er gefragt wurde, wie er auf den Namen Boney M. gekommen sei. Das ist ein schöner Name. Um ehrlich zu sein, hatte Frank keine großen Erwartungen an diesen soeben veröffentlichten Song, aber er sollte die schockierendste Erfahrung seines ganzen Lebens machen. Der Song debütierte in der zweiten Hälfte desselben Jahres 1975, plötzlich und unerwartet in den niederländischen Charts. Daraufhin rief ein niederländischer Fernsehsender bei der Plattenfirma an und teilte ihr mit, dass Boney M. kommen und den von ihnen kreierten Song im Fernsehen singen sollte. Obwohl dies für Frank eine wunderbare Nachricht war, bereitete ihm die Tatsache, dass seine Arbeit mehr Beachtung fand, auch Sorgen. Da Frank bereits als Schlagersänger bekannt war, konnte er für die Aufführung des Liedes nicht als Boney M. im Fernsehen auftreten. Also dachte er sich einen Plan aus, den er umsetzen konnte. Ein Gedanke kam Frank in den Sinn. Um den Song zu promoten, beschloss er, eine Band zusammenzustellen, die Boney M. repräsentieren sollte. Auf seiner Suche entdeckte Frank vier schwarze Sängerinnen, die nicht nur attraktiv waren, sondern auch gut singen konnten. Marcia Barrett und Claudia Barry, beide aus Jamaika, Maisie Williams aus Montserrat und Bobby Farrell aus Aruba, waren die vier Gründungsmitglieder der Gruppe, die sich Anfang 1976 formierte. Frank kam schließlich zu der Erkenntnis, dass dieser neu entdeckte Weg das Potenzial hatte, ihn zu großem Erfolg zu führen. Baby, willst du eine Beule? Er hatte den Eindruck, dass Boney M. mehr als nur eine Sache sein könnte. Infolgedessen begann er, sich viele innovative Gedanken über sein neues Vorhaben zu machen. Auf den ersten Blick sah es so aus, als ob Boney M. sich endlich als Band etabliert hätte und bereit war, ihre gemeinsame Karriere zu starten. Doch es kam noch etwas dazwischen. Claudia Barry verließ die Gruppe, um eine Karriere als Solokünstlerin zu verfolgen, bevor die Gruppe für eine weitere Zusammenarbeit das Aufnahmestudio betreten konnte. Schließlich erlangte sie als Sängerin aus Kanada große Popularität. Im Rahmen der Promotion für »Baby, Do You Want a Bump?« traten Maisie, Marcia und Bobby nach dem Ausstieg von Barry gleichzeitig in einer Dreierbesetzung auf. Als Frank nach einer Nachfolgerin für Barry suchte, lernte er eine andere hervorragende Sängerin aus Jamaika namens Liz Mitchell kennen. Sie machten weiter, bis Frank sie gefunden hatte. Endlich hatte Boney M. sein volles Potenzial erreicht und war bereit, sich der Welt zu präsentieren. Früher Erfolg. Im Juni 1976 veröffentlichte die Boney M. Band ihr erstes Studioalbum, das den Titel Take the Heat Off Me trug. Einige der Songs, die auf der Tracklist zu finden waren, waren Take the Heat Off Me, der auch der Titelsong war, Daddy Cool, Sunny, Help Help, No Woman, No Cry, Fever, Got a Man on My Mind und Lovin' or Leavin'. Daddy Cool war der einzige Song auf diesem Album, der vom Künstler selbst geschrieben wurde. Die kommerzielle Anziehungskraft des Albums war anfangs unbefriedigend und ließ viel zu wünschen übrig. Um sich einen Namen zu machen und bekannt zu werden, begaben sie sich auf eine zermürbende Tournee, die sie in Clubs, Diskotheken und sogar auf ländlichen Jahrmärkten führte. Als Ergebnis ihrer harten Arbeit gelang ihnen der große Durchbruch. Der westdeutsche Fernsehproduzent Michael Mike Leckbusch von Radio Bremen bat die Band im Spätsommer 1976 um einen Auftritt in seiner Sendung. Das war der Moment, in dem die Band ihren großen Durchbruch hatte. Am 18. September, nach 22 Uhr, traten Boney M. in der Live-Musiksendung in ihren gewagten Bühnenoutfits auf. Während ihres Auftritts spielten sie den Song Daddy Cool. Der Beginn des Erfolgs ihres Albums kann auf diesen Moment zurückgeführt werden. Rund 3,5 Monate nach der Veröffentlichung kletterte der Song in Westdeutschland schnell an die Spitze der Charts. Nach dem Erfolg der Single wurde das Album veröffentlicht. Es dauerte eine Woche, bis es von ABBA's Dancing Queen überholt wurde, was dazu führte, dass es von seiner Position als beliebtestes Lied abfiel. Dennoch konnte der Song wieder an Boden gewinnen und überholte schließlich Dancing Queen, um den Spitzenplatz zu übernehmen. Sunny, eine Version des Songs, die Bobby Hepp 1966 veröffentlicht hatte, war der zweite Song, der nach Daddy Cool den ersten Platz erreichte. Sunny war eine Coverversion des Songs. Endlich erlangte die Band den internationalen Bekanntheitsgrad, den sie so lange angestrebt hatte, mit Daddy Cool, das in der Schweiz, Schweden, Norwegen, Spanien, Frankreich und Österreich auf Platz 1 landete, verbreitete sich ihr Ruhm in ganz Europa, wobei Deutschland das einzige Land war, in dem sie nicht erfolgreich waren. Darüber hinaus erreichten beide Songs die Top 10 im Vereinigten Königreich, das sich zu einem ihrer wichtigsten Märkte entwickeln sollte. Als Boney M. merkte, wie gut ihr erstes Album Take the Heat Off Me ankam, hatten sie bereits mit der Arbeit an ihrem zweiten Album begonnen, das im folgenden Jahr erscheinen sollte. Ihr zweites Studioalbum mit dem Titel Love for Sale wurde Anfang des Jahres 1977 veröffentlicht. Zwei der beliebtesten Songs des Albums waren Ma Baker und Belfast. Love for Sale von Cole Porter, Have You Ever Seen the Rain von Creedence Clearwater Revival und Still. I'm Sad von den Yardbirds waren die drei Songs, die auf dem Album zu hören waren. Die Band Boney M. begibt sich auf ihre erste große Konzerttournee, diesmal mit einer Liveband von Musikern, dem Black Beauty Circus, um die Gruppe besser zu promoten und die Bedürfnisse der Fans zu befriedigen. Love for Sale wurde mit Gold ausgezeichnet, nachdem es bereits ein Jahr auf dem Markt war. In Westdeutschland und im Vereinigten Königreich erreichten die Alben Ma Baker und Belfast jeweils Platz 1 der Charts. Das Vermächtnis von Boney M. Im Jahr 1978 erlebte Boney M. seine größte Erfolgswelle. Die ersten beiden Jahre ihres Bestehens waren von bemerkenswerten Erfolgen geprägt, aber dieses Jahr war ein wahres Wunder. Die Songs Rivers of Babylon und Brown Girl in the Ring waren auf der neuen Single enthalten, die von der Band veröffentlicht wurde. Der Song war in ganz Europa ein großer Erfolg. Er kletterte in mehreren Ländern an die Spitze der Charts und wurde zu einem der meistverkauften Songs in der Geschichte des Vereinigten Königreichs. Darüber hinaus wurde er zum erfolgreichsten Song von Boney M. in den Vereinigten Staaten und erreichte dort mit Platz 30 die höchste Position in der Pop-Single-Liste. Diese Titel stammen aus ihrem Album Night Flight to Venus. Weitere große Songs wie Rasputin und Painter Man waren auf diesem Album enthalten. Danach brachten sie weitere Hits wie Oh My Lord und Mary's Boy Child auf den Markt. Dieser Titel wurde zu einer der meistverkauften Singles in der Geschichte des Vereinigten Königreichs und war in der Weihnachtszeit 1978 die Nummer 1 im Land. Im Vergleich zu ihrem vorherigen Album Love for Sale, das auf Platz 49 der meistverkauften Alben seiner Zeit stand, wurde Night Flight to Venus das zweitbestverkaufte Album des Jahres. Dies ist eine deutliche Verbesserung gegenüber dem Vorgängeralbum. Im Dezember unternahm Boney M. eine Promotionsreise in die Sowjetunion, die in den Medien große Beachtung fand. Diese Reise machte sie zur ersten westlichen Popgruppe, die jemals in die Sowjetunion reiste. Der damalige russische Staatschef Leonid Breschnew lud sie dazu ein. Im Laufe von 6 Tagen gab die Band 10 Live-Auftritte. Obwohl sie Lieder wie Rasputin aufgrund des Textes nicht singen konnten, war dies einer ihrer erfolgreichsten Auftritte und das wichtigste Ereignis, das in diesem Jahr in der Sowjetunion stattfand. Was die Karriere von Boney M. in England betrifft, so war das Jahr 1978 zweifellos ein herausragendes Jahr. Von den Singles erhielten Rivers of Babylon und Mary's Boy Child, Oh My Lord, beide Platin, während Rasputin mit Gold ausgezeichnet wurde. Rivers of Babylon war seinerzeit die Single mit den zweithöchsten Verkaufszahlen in der Geschichte des Vereinigten Königreichs. 5 Wochen lang hielt sich der Song an der Spitze der Charts, doch danach begann er stetig zu fallen. Nachdem der B-Seitensong Brown Girl in the Ring in den Radios zu hören war, kletterte er wieder auf Platz 2 und blieb insgesamt 6 Monate lang in den Top 40 der britischen Charts, davon 19 Wochen in den Top 10. Der Song verkaufte sich schließlich mehr als 2 Millionen Mal und war damit die 2. Single, der dies gelang. Es ist immer noch eine von nur 7 Singles, die dieses Kunststück vollbracht haben. Im Sommer wurde das Album Night Flight to Venus mit Platin ausgezeichnet. Das 1976 erschienene Album Take the Heat Off Me erhielt Silber und das 1977 veröffentlichte Album Love for Sale Gold. Rivers of Babylon und Oh My Lord, Mary's Boy Child sind nicht nur 2 der erfolgreichsten Singles, die je in England verkauft wurden, sondern Boney M. ist auch dafür bekannt, 2 der meistverkauften Singles aller Zeiten zu haben. Mit der Veröffentlichung ihres neuen Songs Hooray Hooray, It's a Holly Holiday, dieser wunderbare Song, stieg in Europa schnell an die Spitze der Charts und wurde ein weiterer Top 10 Hit.

Oceans of Fantasy, das vierte Studioalbum der Band, wurde später in diesem Jahr veröffentlicht. Es hatte zwei große Singles, Gotta Go Home, El Lute und I'm Born Again, Bahama Mama, die beide separat veröffentlicht wurden. Darüber hinaus enthielt die CD zum ersten Mal sowohl für die Lead- als auch für die Background-Sängerinnen Gesangsspuren. Oceans of Fantasy wurde mit Platin ausgezeichnet und erreichte im Vereinigten Königreich Platz 1. Die Reihe der Top 10 Singles war nun jedoch zu Ende. Gotta Go Home erreichte mit Platz 12 seine höchste Position und I'm Born Again mit Platz 5 seine höchste Position überhaupt. Darüber hinaus nahm Boney M. eine Reihe von Songs und Alben auf, die weltweit zu Hits wurden und sich millionenfach verkauften. Ihr anhaltender Erfolg wurde durch eine Reihe von Problemen infrage gestellt. Ab dem Jahr 1985 ging es für die Band Boney M. immer weiter bergab. Da Frank Farian offensichtlich das Interesse an der Band verlor, fehlte es ihrem achten und letzten Studioalbum I Dance an belebenden und motivierenden Qualitäten, was sich negativ auf ihre Attraktivität für das breite Publikum auswirkte. Im Anschluss an die Feierlichkeiten zum 10-jährigen Bestehen von Boney M. Anfang 1986 veröffentlichte die Band ohne großen Erfolg die Single Young, Free and Single, die mit Platz 48 ihre höchste Platzierung erreichte. Danach löste sich die Band formell auf, nachdem sie ein Jahrzehnt lang durch die Darbietung herausragender Songs internationale Anerkennung erlangt hatte. Von diesem Zeitpunkt an wurden von den Mitgliedern der Gruppe viele neue Versionen der Gruppe gegründet, von denen einige mit Franks Hilfe entstanden, während andere ohne seine Beteiligung entwickelt wurden. Einige von ihnen erwarben separat die Rechte, den Namen Boney M. in ihren Songs zu verwenden, da der Name Boney M. in einigen Ländern nicht registriert war. Eines dieser Länder waren die Vereinigten Staaten. Die Boney M.-Besatzung, A. Farrell, Bobby Roberto Alfonso Farrell, war ein Diskjockey, Sänger und Tänzer aus Aruba. Er wurde am 6. Oktober 1949 geboren. Obwohl er der einzige männliche Sänger von Boney M. war, war es kein Geheimnis mehr, dass er nicht der Sänger war, dessen Stimme in dem aufgenommenen Lied zu hören war. Er war der einzige männliche Sänger in der Band. Obwohl Frank Farian der Inhaber des männlichen Gesangs in den Boney M. Songs war, war er nie auf der Bühne aufgetreten und wurde auch nie bei Auftritten gesehen. Anstatt von dem wildhaarigen Bobby Farrell vertreten zu werden, der den Song lediglich nachahmte, wollte er von Bobby Farrell vertreten werden. Lady Williams, Maisie. In der Vergangenheit, als die Gruppe zusammenkam, um Baby Do You Wanna Bump zu spielen, das Farians erster Disco-Tanzhit war, wurden die Sängerinnen der Crew von Farian einem Stimmtest unterzogen. Farian kam zu dem Schluss, dass die Stimme von Maisie Williams für die Aufnahmen nicht geeignet war und setzte sie daher nicht ein. Außerdem war er der Meinung, dass Bobby Farrell kein guter Kandidat sei. Ein Versuch, seine Darbietung von No Woman, No Cry zu bewerten, blieb erfolglos. Daraufhin beschloss Frank, den Boney M. Sound zu etablieren, indem er ausschließlich Liz Mitchell und Marcia Barrett einsetzte, zusätzlich zu seiner eigenen Stimme, die im Studio verstärkt worden war. Als Frank Farian gebeten wurde, auf der Bühne aufzutreten, glaubte er nicht, dass er präsentabel genug war. In Anbetracht der Tatsache, dass er ein weißer Deutscher war und die Musik von Boney M. eine Mischung aus westindischen, amerikanischen und afrikanischen Rhythmen darstellte, war dies nicht weiter verwunderlich. Während seiner Zeit B.I. Boney M. war Bobby Farrell eher ein Showman und Tänzer als ein Sänger. Als sich die Band 1986 auflöste, setzte Farrell seine Karriere als Solokünstler unter dem Namen Bobby Farrell of Boney M. fort. Tragischerweise sollte er im Frühjahr eine neue Platte veröffentlichen und in Italien auftreten, als sich die Katastrophe ereignete. Zuvor war er durch die Vereinigten Staaten von Amerika, Kolumbien, die Türkei, Finnland und die Slowakei gereist. In den frühen Morgenstunden des 30. Dezember 2010 starb er unerwartet in einem Hotelzimmer in St. Petersburg an den Folgen eines Herzversagens. Der Zufall wollte es, dass er am selben Tag und am selben Ort verstarb wie Rasputin, der Gegenstand eines der denkwürdigsten Songs war, den seine Band je aufgenommen hatte und als den er sich bei mehreren seiner Live-Auftritte verkleidet hatte. Anschließend wurde er auf dem Zorgvliet-Friedhof in Amsterdam beigesetzt. Liz Mitchell. Elizabeth Rebecca Mitchell ist eine jamaikanisch-britische Sängerin, die aus dem Vereinigten Königreich stammt. Sie wurde am 12. Juli 1952 geboren. Dass sie zu den Gründungsmitgliedern von Boney M. gehörte und die Hauptsängerin der Band war, ist allgemein bekannt. Sie war eine hervorragende Sängerin, die auch von Leidenschaft angetrieben wurde. Abgesehen von den finanziellen Vorteilen,
hatte sie eine tief verwurzelte Leidenschaft für die Musik. Die starke Leidenschaft, die sie für die Musik hegte, war ihre treibende Kraft. Zum Ensemble von Boney M. gehörte Liz Mitchell sowohl als Leadsängerin als auch als Backgroundsängerin. Ihre Anwesenheit war ein bedeutender Faktor, der für die Erfolge der Organisation eine Rolle spielte. Andererseits hatte Liz Mitchell bestimmte Probleme mit Boney M., die sie wirklich störten. Ihre Aussagen deuten darauf hin, dass die wirklichen Personen, die gesungen haben, zu denen sowohl ich als auch Marcia Barrett gehören, keine Anerkennung für ihre Arbeit bekommen haben. Während Bobby Farrell in dem Lied Rivers of Babylon nur einen knurrenden Ton von sich gibt, ist ihre Stimme deutlich von der von Bobby Farrell zu unterscheiden. Bobby Farrell, ein Mitglied der Band Boney M., konnte Mitchell, Maisie Williams und einen Ersatz für Barrett davon überzeugen, sich 1987, im Jahr nach der Auflösung der Band 1986, für eine Tournee wieder zu vereinen. Darüber hinaus wurde ein Plattenvertrag für das Trio abgeschlossen. Farrell und der Ersatzsänger erschienen nicht zu den Proben, was eine sehr unglückliche Situation ist. Um die Tournee zu Ende zu bringen, suchten Mitchell und Williams die Dienste der Sängerin Selena Duncan und des Tänzers Kurt D. Darren. In Anbetracht der Tatsache, dass Williams noch nie auf einem Album von Boney M. gesungen hatte und dass ihre Stimme anders sein würde als die des Publikums, beschloss Mitchell schließlich, das Album unter ihrem eigenen Namen aufzunehmen. Das Ergebnis war die Veröffentlichung von Liz Mitchells erstem Soloalbum mit dem Titel No One Will Force You. Da Liz Mitchell Schwierigkeiten hatte, eine Plattenfirma für das Album zu finden, wurde es erst im Herbst 1988 in Spanien veröffentlicht. Später bat Farian Liz Mitchell um die Teilnahme an einer weiteren Zusammenarbeit, um die von Simon Napier Bell produzierte Platte, ein Remix-Album mit den besten Songs von Boney M., zu promoten, wollte er, dass die Originalbesetzung auftritt. Mitchell nahm die Einladung nur widerwillig an. Und Boney M. traten noch einmal gemeinsam im Fernsehen in Deutschland und den Niederlanden auf. Die Solokarriere von Mitchell lag ihr am meisten am Herzen. Nachdem einige Zeit vergangen war, nahm Farian erneut Kontakt mit ihr auf und bat um eine zweite Remix-CD, der sie nachkam. Obwohl er sie zu diesem Zeitpunkt bereits durch Madeline Davis ersetzt hatte, rief er sie dennoch zurück. Der Erfolg des Albums Boney M. Gold, 20 Superhits, kann auf ihre Beteiligung an dem Projekt zurückgeführt werden. Farian erteilte ihr schließlich die Erlaubnis, die Platte über ihre Band Boney M. zu vermarkten, zu der auch Liz Mitchell gehörte. Der bedeutende Beitrag, den sie zur Remix-CD leistete, gab ihrer erfolgreichen Karriere schließlich einen Schub. Nach 3 Jahren der Entwicklung ihres eigenen Albums veröffentlichte Mitchell es schließlich im November 1999 unter dem Titel Share the World, als sie es schließlich herausbrachte. Infolge ihrer Bekehrung zum Christentum ist Mitchell nun Mitglied der christlichen Musik- und Inspirationsmusikgemeinschaft. Derzeit tritt sie unter dem Namen Boney M. auf, zu dem auch Liz Mitchell gehört, Marcia Barrett. Neben Liz Mitchell galt Marcia Barrett als eine der prominentesten Sängerinnen der Band Boney M. Barrett, schlug Liz Mitchell, eine Jamaikanerin, die ebenfalls Mitglied der Band war, als Ersatz für die Sängerin Claudia Barry vor, die die Band im August 1976 verließ. Barrett war an keinem der Boney M.-Projekte oder Aufnahmen der folgenden Jahrzehnte beteiligt, obwohl er einige von der Kritik gefeierte Erfolge hatte. Bis zum Jahr

Johnson, das im November 1999 veröffentlicht wurde. Ihr zweites Album mit dem Titel Come Into My Life veröffentlichte sie 2005, mehrere Jahre nach dem ersten Album. Im Jahr 2009 gründete sie ihre eigene Musikfirma, doch leider wurde bei ihr, gerade als sie ihr drittes Album aufnehmen wollte, ein weiterer tödlicher Krebs diagnostiziert. Sie beschloss, zu diesem Zeitpunkt eine Auszeit von der Musikindustrie zu nehmen. 1984 heiratete sie Marcus James, einen Gitarristen der Eddie Grant Band, und das Paar wohnt heute in Berlin. Barrett wohnt derzeit mit ihrem Mann in Berlin, Maisie Williams. Die am 25. März 1951 geborene Maisie Williams ist ein britisches Model, Tänzerin und Sängerin, die seit den Anfängen der Band und während ihres Aufstiegs zum Star Mitglied von Boney M. war. Williams wurde im Vereinigten Königreich geboren. Obwohl Farian ihr nicht erlaubte, bei den Studioaufnahmen der Boney M. Songs zu singen, trat sie live auf und machte später Karriere als Sängerin in der unabhängigen Musikindustrie. Nach Ansicht des Musikproduzenten Farian war ihre Stimme für die Art von Musik, die sie produzierten, nicht geeignet. Unmittelbar nach der Auflösung der Gruppe gründete sie mit ihren ehemaligen Bandkollegen ihre eigene Gruppe Boney M., die sie als Boney M. with Maisie Williams bezeichnete. Zu ihrer Gruppe gehörte auch Sheila Bonick, die Mitglied der ersten Besetzung von 1975 war, die nicht lange Bestand hatte. In dieser Version von Boney M. hatte Williams endlich die Chance, als Leadsängerin zu glänzen, wenn die Gruppe ihre Favoriten wie Brown Girl in the Ring und Hooray Hooray vortrug. Dies war der Zeitpunkt, an dem sie endlich für ihren Beitrag gewürdigt werden sollte. Sonny, Holly Holiday und Daddy Cool sind alle an diesem Fall beteiligt. Maisie Williams reichte 2009 eine Klage gegen Boney M.'s Produzent Frank Farian und Sonny ein, in der sie behauptete, dass sie das Recht habe, unter dem Namen Boney M. aufzutreten. Während dieser Zeit vermarktete Farian aktiv Liz Mitchells Band als die echte Fortsetzung von Boney M. Als das Gericht die überraschende Tatsache erfuhr, dass sie auf keiner einzigen Platte der Band gesungen hatte, entschied es zu ihren Gunsten und entschied, dass Farian ihr für alle Plattenverkäufe und auch für künftige Verkäufe eine Vergütung zahlen muss. Bis heute tritt Maisie Williams auf der ganzen Welt auf und nimmt ihre eigene Musik auf. Endlich war es an der Zeit, dass die Welt ihre Stimme hörte und den Zauber verstand, den sie ausstrahlte. Etwas, das ihr anfangs verwehrt worden war. Die Wahrheit hinter Boney M. Während dieser Zeit war die Gruppe Boney M. ein ernstzunehmender Konkurrent im Musikgeschäft. Dennoch kam es zu einer Reihe von Konflikten, Täuschungen und schließlich zu rechtlichen Schritten. Als die Mitglieder der Band jedoch ihre eigenen Wege gingen, um ihre Solokarrieren zu verfolgen, wurden die Geheimnisse dieser Band der breiten Öffentlichkeit enthüllt. Einige Mitglieder der Band wie Mitchell und Barrett haben ihre Unzufriedenheit darüber geäußert, dass ihre Beiträge zu Boney M. nie gewürdigt wurden, obwohl sie zu den Hauptsängern und Sängern der Band gehörten. Andererseits waren Bobby Farrell und Maisie Williams unzufrieden, da sie nie die Möglichkeit hatten, Teil des Teams zu sein. Abgesehen vom Lippensynchronisieren und Nachahmen der Songs wurden ihnen keine weiteren Möglichkeiten geboten. Nach der offiziellen Auflösung von Boney M. entstanden eine Reihe von Bands, die früher mit Boney M. verbunden waren. Farian kam im Oktober 1988 mit der ursprünglichen alten Boney M.-Besetzung wieder zusammen, um ein Remix-Album mit den größten Songs aller Zeiten zu veröffentlichen, das den Titel Remix 88 trug und von Simon Napier-Bell produziert wurde. Die Wiedervereinigung hielt jedoch nicht lange an, da es zu Spannungen zwischen den Mitgliedern kam und Liz Mitchell die Band im Frühjahr 1989 verließ. Nach einiger Zeit nahm Madeline Davis ihren Platz ein. Während der Zeit, in der Mitchell ihr Soloalbum promotete, produzierte die Band den Song Everybody Wants to Dance Like Josephine Baker, ohne Farians Einverständnis oder Genehmigung. Da dieses spezielle Verhalten rechtliche Schritte verdiente, mahnte Farian die Band wegen der unrechtmäßigen Verwendung des Namens Boney M. in dem Song ab. Als Konsequenz wurde die Single schließlich vom Markt genommen. Seit Ende der 1980er Jahre sind die Rechte an dem Namen Boney M. ein Streitpunkt zwischen den ehemaligen Mitgliedern der Band. Dieser Streit dauert schon seit geraumer Zeit an. Die anderen Besetzungen, die von den anderen Mitgliedern der Crew zusammengestellt wurden, wurden von Frank Farian scharf verurteilt, obwohl er weiterhin eng mit Liz Mitchell und

So, jetzt sind wir wieder da. Ja, das war ja so ein richtig Katastrophenstart, liebe Hörer von Müritz Radio und SVR Radio. Ja, nach dem Zuschalten hat sich hier nichts mehr bewegt und ja, aber so ist das. So, muss ich mal gucken, wo wir stehen geblieben. Ja, E-Rock und Wolkenreise habt ihr gehört als ersten Titel hier beim Candlelight Dinner. Und ja, mal spreche ich ohne Musik im Hintergrund. Oh, meines Kinder, Reti, der Schweiß steht mir auf der Stirn. Ja, und wie immer beim Candlelight Dinner bewegen wir uns in Dreierpacks vorwärts. Ja, die Commodores haben wir hier mit Three Times a Lady als Nummer 3. Davor haben wir Musik aus den Staaten, Lady Antebellum und Need You Now. Und ja, jetzt wird sich aber einer freuen, und zwar da im tiefen Osten, der immer mit seinem Quad durch den Dreck wühlt. Musik aus Putins Hausen, so könnte man ja heutzutage sagen. Ja, eigentlich müsste man ja direkt sagen von Wladimir Putin, weil ja alles, was aus Russland kommt, ist ja Putin. Aber hier, der sieht ein bisschen schicker aus, und zwar das Otter Orchester und Royal Safari.

Ja, Lionel Richie und die Commodores, Three Time a Lady. Ihr seid hier beim Candlelight Dinner am Sonntagabend. Fred, wie immer hier vor, hinter und über dem Mikrofon, sag ich heute mal. Ja, wir haben es Sonntagabend, 19 Uhr und 17 Minuten. Ja, der nächste Viererpack steht in der Startliste. Ja, und dann gibt es den kurzen, aber schmerzhaften Wetterbericht. Wen haben wir hier? Randy Favama haben wir hier. Just When I Need You Now, Timmy Wynette, Stand By Your Man, Andrea Jungs, Japanese Boy und jetzt schon zum Anfang zu hören gewesen, Herb Alpert und A Taste of Honey.

der Wetterbericht um 19:30. Ja, und wir gehen mal nach Zentral-Mecklenburg-Vorpommern. Ich gehe mal nach Neubrandenburg. Da liegt so zwischen der Hälfte, zwischen Waren an der Müritz und Greifswald. Ja, 17 Grad sind es da noch. Und das bezieht sich eigentlich auf ganz Mecklenburg-Vorpommern. Morgen wird es etwas wärmer und höchstwahrscheinlich regenfrei bei 22 Grad. Der Rest der Woche bewegt sich so zwischen 16 und 19 Grad. Regen kann immer mal sein, aber nicht Dauerregen. Aber ab nächste Woche, ne? ab Samstag sind die Temperaturen schon wieder auf 20 Grad. Und dann nächste Woche sehe ich hier nur Temperaturen über 20 Grad. Also ja, wir gehen langsam und zuckelnd dem Sommer entgegen. Nicht wie vor 2 Wochen, wo das hier mit einmal 32 Grad war. Das ist ja nur auch nicht schön. Ja, und damit befinden wir uns im zweiten Teil vom Candlelight Dinner hier auf Müritz Radio und SVR Hanse Radio. Und wen haben wir hier? Claudia de Brey, eigentlich eine Schauspielerin, aber hier hat sie mal ein Liedchen gesungen und das ist richtig schick. Davor haben wir Jocelyn Brown und Somebody Else Guy und gleich als ersten haben wir ja Paul Moreau und Blue is Love. Oder Love is Blue, so ist es richtig rum. Ihr kennt den Titel noch, ist schon ein bisschen älter.

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1: Eine sehr nachdenkliche Nummer, Claudia de Brey, und darf ich dann bei dir sein? So könnte man das am besten übersetzen, ja. Und wir sind im nächsten Dreierpack. Wir haben es 19 Uhr und gleich 41 Minuten. Dreierpack, da ist Cock Robin, haben wir hier. When Your Heart Is Weak, davor Mr. Props, Nothing Really Matters. Und ja, den nächsten Titel muss man den Älteren, die in der DDR geboren sind, nicht erklären. Das Orchester Walter Kubitschek und Tentakel. Und da habe ich Gänsehaut. Oh.

Yvonne, Ellermann und Hello Stranger. Ja, und damit sind wir schon fast am Ende der heutigen Ausgabe vom Kennenlernen angekommen auf Mürzradio und SVR Hansaradio. Einen haben wir natürlich noch in petto. Bedanke mich bei euch da draußen fürs Zuhören. Hoffe, dass ihr da ein schickes Wochenende hattet. Und ja, hiernach geht's weiter mit Musik zum Wochenende mit dem Micha. Und ja, bis dahin. Und ich bin wie immer pünktlich runter vom Sender. Bis denn. Und jetzt gibt's noch etwas Sex. Nach der Zigarette.

0: Und jetzt hören wir die Gruppe Good Groove mit Back to Nature, den Radio Edit.
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0: Ja, Freunde, und jetzt haben wir mal so einen Urwurm, den wir in den 90ern auch immer gerne gehört haben. Marusha mit Somewhere Over the Rainbow, der Hooligan-Mix.
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Und jetzt habe ich für euch aufgelegt die Gruppe Westbeam mit Wizards of the Sonic Part 1, der Original Mix. Wizards of Sonic.

0: Ja, und jetzt habe ich hier ein Wunschschild reinbekommen von dem Bernie, den Funky Haha alias Jabazahat. Er wünscht sich die Gruppe Corona mit The Rhythm of the Night, Original Single Version.
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Und jetzt habe ich hier den guten Leon aufgelegt mit Hold You, der Airplay TV-Cut.

Ja, das war natürlich Capella mit You and Me, der Short Sharp Mix. Und jetzt hören wir die Gruppe Max mit No More I Can Stand It, der Hot Mix.

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2: Ja, Freunde, und jetzt hören wir Usura as Nicole mit Drive Me Crazy, Radio Cut.

0: Ja, die jetzt die Gruppe 2Rev mit Don't Stop the Music. Revneck Rugger 12 Inch Mix.
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Ja, und ihr hört natürlich immer noch Müritz Radio und SVR Hanse Radio, die Sendung zum Wochenende mit M wie Michael, hier aus dem Studio Asendorf in der Nordheide. Jetzt habe ich für euch aufgelegt die Gruppe Snap mit Snap as Summer mit Welcome to Tomorrow, der Original Mix.

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1: Ja, und hier habe ich wieder einen Musikwunsch reinbekommen von Kirsty, und zwar die Gruppe Scooter mit Hyper Hyper.
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1: So, und jetzt kommt E-Type oder E-Type mit Set the World on Fire, die 7-Inch-Version.

0: Und jetzt hören wir die Gruppe Darkness mit In My Dreams, der Nightmare Power Mix.
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0: Und jetzt hören wir die Gruppe AB Logic mit The Real World Original Mix.
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0: Ja, und jetzt habe ich wieder einen Musikwunsch von dem Cassie, unseren Maxi-Time-Man hier bekommen. La Bouche mit Sweet Dreams. Airplay Edit natürlich.
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Oh, und jetzt habe ich hier Dr. Alban aufgelegt für den Kasti. Let's the beat go on, den Long Mix. Und Kasti grüßt alle Hörer und unsere Chefs hier, den Pino und den Enrico und so weiter und so fort.

0: Ja, und jetzt habe ich von unserer Heidi. Heidi mit den sieben Zwergen hinter den sieben Bergen. Habe ich einen Musikwunsch reinbekommen, und zwar Masterboy mit Feel the Heat of the Night, the second Mix.
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Und jetzt hören wir 24/7 mit Leave Them Alone, RVR oder RVR Long Version Rap.

So, Freunde, und jetzt habe ich für euch nochmal aufgelegt die Gruppe Race mit Break for Love Original Mix. Und ihr hört natürlich immer noch Müritz Radio, die Sendung zum Wochenende mit MV Michael und natürlich auch SWR Hansa Radio. Hier gesendet aus dem Studio Asendorf in der Nordheide.

0: hier habe ich natürlich vergessen zu sagen, hier Race Break for Love Original Mix ist natürlich auch schon wieder mal ein Wunschhit von Funky Haha alias Jabba Zahat aus Hamburg.
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Ja, drei Titel habe ich noch für euch. Und jetzt hören wir erstmal Two Cowboys mit Everybody Gone Fishing, Costa del Sol Mix.

So, jetzt hören wir Maratha and the Shame, oder The Sham, mit Right Now Airplay Mix.

So, meine lieben Freunde, jetzt kommen wir zum letzten Titel, und zwar der DJ Bobo mit Love Is All Around Extended Mix.

Ja, meine lieben Freunde, und das war's schon wieder. 3 Stunden sind im Fluge vergangen. Ich hoffe, ihr hattet genauso viel Spaß wie ich. Hihi. Wenn es euch gefallen hat, und eigentlich weiß ich ja, dass es euch gefallen hat. Ja, okay, ich weiß, Einbildung ist auch eine Bildung. Also ich würde mich freuen, wenn ihr nächsten Sonntag wieder dabei seid, wenn es heißt, die Sendung zum Wochenende mit M wie Michael. Hier auf Müritz Radio und SVR Hansa Radio. Ja, und dann die üblichen Grüße, ne? Lasst euch nicht ärgern die Woche über und ja, diese Sendung wird morgen 13 bis 16 Uhr auf Müritz Radio und SVR Hansa Radio wiederholt. Guck mal, und das brauche ich nicht mal ablesen, das habe ich alles auswendig gelernt, diese ganzen Sachen. Ja, dann wünsche ich euch noch eine angenehme Reststunde für den Sonntag. Lasst euch nicht ärgern die Woche über und ich würde mich freuen, wenn ihr nächsten Sonntag wieder dabei seid. Nachti!

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1: Röbel. Anlässlich der feierlichen Saisoneröffnung der Stadt Röbel Anfang Mai ist im Beisein von Jochen Schulte, Staatssekretär im Ministerium für Wirtschaft, Infrastruktur, Tourismus und Arbeit, die neue Überdachung im Bürgergarten offiziell eingeweiht worden. Gute Arbeit wird hier für alle sichtbar. Die Fertigstellung dieses Projekts in kurzer Zeit zeigt eindrucksvoll, was durch gemeinsames Engagement, schnelle Verfahren und gezielte Förderung erreicht werden kann. Das ist ein starkes Beispiel für regionale Wertschöpfung und zukunftsfähige touristische Infrastruktur in Mecklenburg-Vorpommern, so Staatssekretär Schulte. Die Überdachung des Bürgergartens wurde in den vergangenen 4 Monaten realisiest. Insgesamt 11 überwiegend regionale Unternehmen waren an der Umsetzung beteiligt. Gefördert wird das Vorhaben über das EU-Programm LEADER. Ziel ist es, die Lebensqualität im ländlichen Raum zu verbessern, sowie Wirtschaft, Tourismus und gesellschaftlichen Zusammenhalt zu stärken. Für das Projekt sind derzeit Fördermittel in Höhe von bis zu 300.000 Euro vorgesehen. Die Stadt Röbel an der Müritz ist seit 1998 staatlich anerkannter Erholungsort und verzeichnet eine kontinuierlich positive touristische Entwicklung. Mit über 100.000 Übernachtungen im Jahr 2025 ist der Tourismus ein zentraler Wirtschaftsfaktor für die Stadt. Gezielte Investitionen wie diese tragen entscheidend dazu bei, die Saison zu verlängern, die Qualität des Aufenthaltes für Einheimische und Gäste gleichermaßen zu erhöhen und die regionale Wertschöpfung zu sichern, betonte Staatssekretär Schulte. Abschließend. Schwerin. Ministerpräsidentin Manuela Schwesig hat auf ihrem Empfang für Arbeitnehmerinnen und Arbeitnehmer die Arbeit der Betriebsräte, Personalräte und auszubildenden Vertretungen im Land gewürdigt. Sie vertreten die Interessen der Arbeitnehmerinnen und Arbeitnehmer und der Auszubildenden in ihrem Betrieb, engagieren sich in Tarifverhandlungen und stehen ihren Kolleginnen und Kollegen zur Seite. Wenn es um den Respekt vor der Arbeit und um die Rechte der Arbeitnehmerinnen und Arbeitnehmer geht, stehen sie an vorderster Reihe. Gleichzeitig haben sie die zukünftige Entwicklung ihres Unternehmens im Blick. Damit leisten sie einen wichtigen Beitrag zur wirtschaftlichen Entwicklung unseres Landes und zur Sicherung von Arbeitnehmerrechten, erklärte die Ministerpräsidentin. Im Rahmen der Veranstaltung zeichnete sie gemeinsam mit Wirtschaftsminister Dr. Wolfgang Blank die diesjährigen Gewinner des Betriebs- und Personalrätepreises aus. In der Kategorie Mitbestimmung gut eingebracht wurde der Betriebsrat der Liebherr Rostock GmbH ausgezeichnet. Der Betriebsrat wird für die neu geschaffene Betriebsvereinbarung Belastungszulagen geehrt. Den Betriebsparteien ist es gelungen, ein transparentes, gerechtes und für die Mitarbeitenden spürbares Instrument zur Anerkennung besonderer arbeitsbedingter Belastungen zu entwickeln und dauerhaft zu verankern, heißt es in der Begründung der Jury. Gewinner in der Kategorie Mitbestimmung stark gemacht ist der Betriebsrat der Usedomer Bäderbahn Heringsdorf. Hier erfolgt die Auszeichnung für die Aushandlung des Sozialplans und Interessenausgleichs für vom Stellenabbau im Teilbetrieb Bus betroffene Arbeitnehmerinnen und Arbeitnehmer im Zuge des Betriebsüberganges auf die Verkehrsgesellschaft Vorpommern-Greifswald. Der Betriebsrat hat sich außerordentlich für den Erhalt der Arbeitsplätze eingesetzt, Es fanden immer wieder Betriebsversammlungen und im Abendbereich Mitgliederversammlungen statt. Ausgezeichnet werden soll der Einsatz des Betriebsrates in einer schwierigen Situation, heißt es dazu in der Jurybegründung. Preisträger in der Kategorie Mitbestimmung neu gedacht ist der Personalrat des Landesamtes für zentrale Aufgaben und Technik der Polizei Brand- und Katastrophenschutz Schwerin. Er wird für die Aushandlung der Dienstvereinbarung zur Vermeidung und zur Lösung von Konflikten am Arbeitsplatz geehrt. Die Dienstvereinbarung regelt Aufgabenkonflikte, Beziehungskonflikte und Wertekonflikte. Durch ein Konfliktteam sollen so Konflikte gelöst werden. Vom Einsatz der Arbeitnehmervertretungen profitieren einzelne Beschäftigte ebenso wie die Betriebe oder Behörden und letztlich die ganze Arbeitswelt. Denn so geht es gerechter und gleichzeitig friedlicher zu, erklärte die Ministerpräsidentin. Ich sage allen Betriebsräten, Personalräten, Gewerkschafterinnen und Gewerkschaftern vielen Dank für ihren Einsatz. Und allen Gewinnerinnen und Gewinnern der Betriebs- und Personalrätepreise 2026 herzlichen Glückwunsch. Mestlin. Ministerpräsidentin Manuela Schwesig hat Anfang Mai bei der Eröffnung des neuen Feuerwehrgerätehauses in Mestlin im Landkreis Ludwigslust-Parchim die Arbeit der Freiwilligen Feuerwehren gewürdigt. Die Kameradinnen und Kameraden der Freiwilligen Feuerwehren sorgen in den Gemeinden für unsere Sicherheit. Sie retten Leben, sie schützen Eigentum und bewahren uns vor Gefahren. Am Tag oder in der Nacht, am Wochenende oder Feiertag, auch unter Einsatz des eigenen Lebens. Wer bei der Feuerwehr mitmacht, hat höchste Anerkennung verdient, erklärte die Ministerpräsidentin. Die Landesregierung unterstütze die Feuerwehren auf vielfache Weise. Mit dem 50-Millionen-Feuerwehrprogramm seien landesweit 310 neue Feuerwehrfahrzeuge beschafft worden. Nun starte ein weiteres Programm zum Bau von Feuerwehrgerätehäusern, die oftmals auch als Dorfgemeinschaftshäuser genutzt werden können. Aber natürlich haben

gute Arbeitsbedingungen, so die Ministerpräsidentin abschließend. Schwerin. Bildungsministerin Simone Oltenburg hat kürzlich 76 neue Lehrkräfte im Seiteneinstieg offiziell begrüßt. Während der Vorqualifizierung erhalten Seiteneinsteigerinnen und Seiteneinsteiger in den kommenden 3 Monaten eine intensive Vorbereitung auf ihr neues Berufsfeld, bevor sie erstmals vor einer Schulklasse stehen. Ich freue mich sehr, dass wir Menschen mit vielen unterschiedlichen Berufserfahrungen für die Arbeit mit Kindern und Jugendlichen gewinnen konnten. Ihre Kompetenzen bereichern unsere Schulen, sagte die Ministerin bei der Auftaktveranstaltung im Goldenen Saal des Neustädtischen Palais in Schwerin. Die Lehrkräfte im Seiteneinstieg haben zuvor unter anderem folgende Berufe ausgeübt. Polizist, Diplom-Geografin, Biologe, Betriebswirtin, Medizinpädagogin, Wirtschaftsinformatiker und Agrarökologe. In Zeiten des bundesweiten Lehrkräftemangels sind wir auf Lehrkräfte im Seiteneinstieg angewiesen, erläuterte Oldenburg weiter. Daraus entsteht für das Land jedoch die Verantwortung, die Lehrkräfte im Seiteneinstieg bestmöglich zu unterstützen. Deswegen haben wir vor 3 Jahren die Ausbildung vollständig neu organisiert und einen 3-monatigen Vorbereitungskurs eingerichtet. Seit Beginn der 3-monatigen Vorqualifizierung im Mai 2023 haben insgesamt 712 Lehrkräfte im Seiteneinstieg den Kurs begonnen. Die 76 Seiteneinsteigerinnen und Seiteneinsteiger des jüngsten Durchgangs mit einbezogen. Der 3-monatige Vorbereitungskurs wird vom Institut für Qualitätsentwicklung des Bildungsministeriums organisiert. Er vermittelt Grundkenntnisse in Methodik, Kommunikation, Fachdidaktik und in der Leistungsbewertung. Die Vorqualifizierung ist Teil einer insgesamt 15-monatigen grundlegenden pädagogischen Qualifizierung. Darauf folgt die modularisierte Qualifizierungsreihe. Insgesamt dauert die Ausbildung der Lehrkräfte im Seiteneinstieg über 4 Jahre. Weitere Informationen zum Seiteneinstieg finden Sie im Übrigen im Internet unter www.lehrer-in-mv.de. Schwerin. Cannabis Escape Room Projekt gestartet. In Mecklenburg-Vorpommern gibt es ein neues Projekt zur cannabisbezogenen Aufklärung und Prävention. Mit Cannabis Alarm haben weiterführende Schulen des Landes nunmehr die Möglichkeit, Schülerinnen und Schüler der 9. und 10. Klassen auf spielerische Art und Weise über die verschiedenen Risiken des Cannabiskonsums aufzuklären, sagte Gesundheitsministerin Stefanie Drese zum Start des interaktiven Suchtpräventionprojekts. Cannabis Alarm stammt aus dem Nachbarland Schleswig-Holstein und wurde von der Landeskoordinierungsstelle für Suchtthemen MV weiterentwickelt. Finanziert wird es im Rahmen der vom Land bereitgestellten Mittel zur Stärkung der Cannabis-Suchtprävention. Wir haben immer betont, dass wir parallel zum vor 2 Jahren in Kraft getretenen Cannabisgesetz die Maßnahmen zur cannabisbezogenen Aufklärung und Prävention, insbesondere für Kinder, Jugendliche und junge Erwachsene, intensivieren. Dafür haben wir in Mecklenburg-Vorpommern zusätzliche Haushaltsmittel bereitgestellt, um eine verstärkte Präventionsarbeit vor allem in Schulen und anderen Bildungseinrichtungen zu leisten, verdeutlichte Drese. Ähnlich wie bei einem klassischen Escape Room Event müssen bei Cannabis Alarm mit kreativem Geschick verschiedene Rätsel und Aufgaben gelöst werden. Dabei werden die Jugendlichen mit verschiedenen Aussagen und Informationen rund um Cannabis konfrontiert,

0: die zu Gruppendiskussionen und einer aufgeklärten Haltung führen sollen. Das neue Cannabis-Präventionsprojekt begeistert mich sehr. Ganz ohne erhobenen Zeigefinger und auf Augenhöhe werden die Jugendlichen unterhaltsam und spielerisch aufgeklärt, um ihre Schule als drogenfrei zu retten. Ich freue mich, wenn möglichst viele Schulen bei uns im Land das Programm nutzen, zeigte sich Drese erfreut. Das Cannabis Escape Room Projekt ist letztes Jahr erfolgreich in Schleswig-Holstein gestartet. Die verschiedenen Elemente sind sehr hochwertig. Ohne die finanzielle Förderung des Landes wäre es nicht möglich gewesen, jeden Landkreis und die beiden kreisfreien Städte mit mindestens 2 Klassensets auszustatten. Interessierten Schulen können uns ab sofort ansprechen. Wir vermitteln dann an die jeweiligen Fachkräfte in der Region, die dann vor Ort sind. So Lacoste, Geschäftsführerin Birgit Krämke.
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